Arlo Parks mit Floette, eigentlich der letzte Titel auf ihrem Album Ambiguous Desire, jetzt nochmal neu veröffentlicht mit Vocals von John Glacier. Und das Wort Floette kommt nicht mal vor in dem Text und ja, ich musste nachschauen, was das eigentlich ist. Und es handelt sich wohl um einen Fee-Pokémon, der eine kleine Blume trägt. Wieder was gelernt, also ich zumindest. Und weil das Album von Arlo Parks so toll ist, hören wir noch meinen Lieblingstrack daraus. Senses, Arlo Parks und Sampha, jetzt bei The Good Nights auf Byte FM.

Born Presence, neuer Track von Jack Green, der damit sein kommendes Album ankündigt. JG wird es heißen und soll im Oktober rauskommen. Und jetzt wird es düster im Style und im Sound, naja, und irgendwie auch Soundtrack-esque. Mich erinnert der Track Undercover Lover von Rimden an Musik aus Crime-Serien und Thrillern. Hinter Rimden verbergen sich übrigens drei Jazzmusiker, und zwar Dan Berglund, Magnus Öström und Bugge Wesseltoft.

Undercover Lover, Musik von Rimden, und ich sagte ja eingangs, mich erinnert das sehr an Soundtracks zu Krimiserien oder Thrillern, insbesondere aus den 70er Jahren, und ich habe mal ein Beispiel mitgebracht von Alan Hawkshaw, Fuel Injection, jetzt bei The Goodnights auf Byte FM.

Sylvan. Sylvan. Stolpernd rumpelnde Drum Patterns von Sylvan Strauss aus dem neuen Album Sprinting, das am 4. September auf Kabul Fire erscheint. Es mag sehr hektisch wirken, was Sylvan da an den Drums anstellt. Das liegt aber daran, dass er die Tracks für TänzerInnen kreiert hat, so wie sie sich zu Rhythmen eben bewegen wollen. Wir hören noch einen Titel von Sylvan Strauss, All Bosses, jetzt bei The Goodnights.

Nach Sylvan Strauss bringt gleich noch ein Drummer ein Album raus. Peter Gall veröffentlicht ebenfalls am 4. September sein Album Drum Seeds, und zwar über Kompost. Es klingt aber klassischer und analoger als das von Sylvan Strauss. Zwei unterschiedliche Ansätze, zweimal die Drums im Fokus. Nach Hello Future Us hören wir noch einen weiteren Titel aus Drum Seeds, You and Me. Hier ist nochmal Peter Gall bei The Good Nights auf Byte FM.

Yo, Summer Vibes von Gemma, Zed Bias und Zoe Kipri, Move Mountains, ihr gemeinsamer Track. Und zum Ende der Sendung habe ich noch zwei Tunes für euch. Erst den UK-Rapper Nems mit Prince of the Scene und danach den Collabo-Track From Dusk Till Dawn von Christopher Schwarzwalder, Raz O'Hara und Joe Key. Gleich im Anschluss noch gute Unterhaltung hier auf Byte FM und wenn ihr mögt, bis nächste Woche. Ich bin Sebastian Hanf. Macht's gut und tschüss.

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1: Ihr hört 60 Minutes, Byte FM. Freut mich, dass ihr dabei seid. Ich bin Markus Schaper. In diese 60 Minutes starte ich gerne mit einem Tune von einem Menschen, der hier öfter mal aufschlägt. Er heißt Sly Fifth Ave aus Brooklyn. Der hatte sich in Los Angeles getroffen mit Valma de Freitas, einer brasilianischen Sängerin, Grammy nominiert. Und diese Valma de Freitas hat den Künstler aus Brooklyn mit der besonderen Stimmung Saudade bekannt gemacht. Saudade ist ein Begriff aus dem Portugiesischen und dem Galizischen, beschreibt einen melancholischen Weltschmerz, Fernweh, Traurigkeit. Und diese Stimmung ist ein wesentliches Merkmal in der brasilianischen Musik. Valma de Freitas und Sly Fifth Ave, die haben eine Menge brasilianische Musik gehört und dann dieses Gefühl von Saudade in einem gemeinsamen Song einfließen lassen. Sehr schöner Song, heißt Expatria, bitteschön.

Eine Sängerin aus London war das, die wir gut kennen, deren wunderbare Stimme hier in 60 Minutes nämlich häufiger zu hören ist. Es war Bryony Jarman Pinto mit dem Song Emerge. Und hier klingelt sich jetzt so ein erster Tune in den Vordergrund von einer wirklich fabelhaften Compilation, die heißt Oneness of Juju. African Rhythms 1970 bis 1982 ist ein wirklich echtes Schätzchen. Und das erste Stück, was wir hören, trägt den Titel West Wind. Bitteschön.

Ihr hört 60 Minutes. West Wind war das, ein Tune von der Band Oneness of Juju. Eines von 24 Stücken dieser Band Oneness of Juju, die versammelt sind auf einer Compilation, die heißt African Rhythms 1970 bis 1982. Und die ist wieder veröffentlicht worden. 1970 bis 1982, diese Zeitspanne, die wird musikalisch dokumentiert. Von den Anfängen der Band in San Francisco bis zum Anfang ihrer Phase in der New Yorker Loft-Jazz-Szene, die in Soho, dem East Village und der Lower East Side gelebt wurde. Wir interessieren uns alle sehr für Afrika und wollten unserer Musik einen afrikanischen Spirit geben. So beschreibt Plunky Branch die Idee vom Band-Sound. Plunky Branch, der hatte die Band Oneness of Juju gegründet. Afrikanische Rhythmen mit Jazz, Funk und R&B. Tolle Stücke sind da damals entstanden, die später auch ab Mitte der 80er gern als Rare Grooves auf den Dancefloors gespielt worden sind. Also, alle Daumen hoch für die überarbeitete Neufassung dieser Compilation. Oneness of Juju, African Rhythms 1970 bis 82. Noch ein Stück davon natürlich, Higher von Plunky und Oneness of Juju. Bitteschön. 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

Ihr hört 60 Minutes, Klänge aus dem Nordosten von Tansania, genauer gesagt vom Fuße des Kilimandscharo, sind hier in diesem Stück eingearbeitet. Maasai heißt das Stück, von Kutiman und seinem neuen Album Washaga. Und die etwa 2,4 Millionen Menschen, die in der Region am Kilimandscharo leben, gehören dem Washaga-Stamm an. Und dort hat Ophir Kutiman Kutil Menschen getroffen, hat sich von Kultur und Musik inspirieren lassen, hat Field Recordings betrieben und mit verschiedenen Chören aufgenommen, mit dem Gedanken, diese Quellen in die Musik seines vierten Albums einfließen zu lassen. In seiner Heimat Israel ist Ophir Kutiman Kutil ein ziemlich bekannter Musiker, spielt eine Reihe Instrumente wie Klavier, Trompete, Saxophon und Synthes. Er ist Produzent und Filmemacher und auf dem Hintergrund ist Kutiman auch ständig in der Welt unterwegs, auf der Suche nach Klängen und Geschichten. Kurz gesagt und getan, die gesammelten Sounds aus der Region vom Kilimandscharo sind in die Tracks auf seinem vierten Album Washaga eingegangen. Nächstes Stück, Copa Savana, Kutiman, bitteschön.

Sarah McFarlane mit My Story, ein Stück von ihrem vierten Album Songs of an Unknown Tongue. Dafür hat Sarah McFarlane ausgiebige Exkursionen und Recherchen auf Jamaika betrieben. Warum? Weil ihre Familie daherkommt. Was McFarlane besonders interessiert hat, waren die esoterische Geschichte und die Legenden von Jamaika, die Zeremonien und Rituale und die damit verbundenen jamaikanischen Folkrhythmen. Und darin hatte sich Sarah McFarlane richtig reingewühlt, hat Experten ausgefragt, sich durch Archive und Bibliotheken gearbeitet und hat eine Vielzahl unterschiedlichster Rhythmen kennengelernt auf Jamaika, die sie dann, back in London, als Fundament für die Tracks zum neuen Album Songs of an Unknown Tongue genommen hat. In den Songs geht's um die Historie von Jamaika, um Kolonialismus, Versklavung und Rassismus, und über den Song Black Treasure sagt Sarah McFarlane, der Song sei eine Hymne darauf, afro-britisch zu sein und eine Frau. Black Treasure, bitteschön.

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3: Idris Akamore, eben gehört zusammen mit seiner Band The Pyramids und dem Hammerstück When Will I See You Again. Idris Akamore and The Pyramids hatten ihr erstes Leben schon von 1972 bis 1977 und danach war Akamore solo unterwegs und seit etwa 2010 wieder zusammen mit der Band The Pyramids, der er aber für ein neues Line-up verpasst hat. Violine, Gitarre, Bass, Flöte, Congas und Schlagzeug, die führen durch eine Klangwelt aus Spiritual Jazz, Funk und Dub oder wie im nächsten Stück auch mal Brazil Vibes. Tango of Love, Idris Akamore and the Pyramids. Sehr, sehr wunderbar, bitteschön.

Idris Akamore and the Pyramids, Tango of Love vom Album Shaman. Zuletzt das Byte-FM-Album der Woche gewesen. Sehr, sehr, sehr klasse. Die 60 Minutes Klangfahrt durch Afro-Futuristik, Afro-Beat, Brasil-Melancholie und jamaikanische Folk-Rhythmen-Interpretationen schwelgt dem Ende entgegen und knüpft an den Anfang dieser 60 Minutes an. Das Black Fire Label, das spezialisiert war auf Soul und Jazz aus Richmond, Virginia und eben Künstler und Bands hervorbrachte, wie Plunky Branch und Oneness of Juju, haben wir ja am Anfang gehört. Blackfire Volume 1 ist eine hervorragende Compilation mit Highlights vom Blackfire Label. Da hören wir uns natürlich jetzt noch was an. Theater West mit Children of Tomorrow's Dreams. 60 Minutes hört ihr wieder am Samstag um 19 Uhr. Klarer Fall. Ich bin Markus Schaper. Macht's gut. Wir hören uns.

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1: Mit Martin. Hallo und herzlich willkommen. Neue Ausgabe dieser überaus beliebten Sendung namens Elektro Royal. 2 Stunden lang elektronische Tanzmusik. Ich sag's gleich, heute wird es kosmisch und balearisch zugleich. Aber natürlich nicht nur. Und was gibt es noch? Es gibt etwas Neues von DJ Godfather, Fans dieser Sendung, die ihr ja hoffentlich alle seid, wissen, was das bedeutet.
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Get Back, neuer Track von DJ Godfather, der vor ein paar Tagen herausgekommen ist auf seinem eigenen Label. Brian Jeffries ist ja DJ Godfather und ich bin tatsächlich großer Fan der Musik. Meine größte Sorge ist immer, dass Brian Jeffries so als Mensch vielleicht nicht besonders sympathisch ist, weil er in seiner Musik ja so schroff ist. Aber ich habe recherchiert, also auf gut Deutsch, ich habe ins Internet reingeschrieben und gefragt, wie ist der denn so? Und was soll ich sagen? Es gibt tatsächlich ein paar Ergebnisse. Zum einen wird da immer wieder sein extremer Arbeitsethos hervorgehoben. Gut, das sage ich ja auch immer. Keiner veröffentlicht so viele Sachen wie der. Und gleichzeitig hat er auch noch mehrere Labels am Laufen. Und er scheint auch ein extrem zuverlässiger Mensch zu sein, wenn er irgendwo gebucht ist. Dann taucht er da auch auf. Dann aber, und das ist, macht ihn ja dann wirklich ganz sympathisch, ist er jemand, der wohl auch jungen Leuten, die in seinen Fußstapfen so sind, eine Chance gibt oder die fördert, die irgendwie ins Gespräch bringt, vielleicht manchmal auch sogar für die wie so eine Art Mentor ist. Und außerdem soll er auch noch humorvoll und bodenständig sein. Ich meine, was will man mehr? Jetzt habe ich nicht mehr so eine große Angst, ihm vielleicht doch nochmal irgendwann zu begegnen. Aber das wäre schon ein Zufall, weil ich suche diese Begegnung nicht so. Ich sage nochmal herzlich willkommen hier zu dieser zweistündigen Show namens Elektro Royal. Ich habe schon gesagt, viele kosmisch-balearische Tracks erwarten uns. Das liegt daran, dass ein Sampler erschienen ist mit kosmischer balearischer Musik. Ja, vielleicht hören wir da mal rein.

gehe nicht so oft ins Theater, man könnte auch sagen fast nie, aber ich mache immer eine Ausnahme und zwar dann, das habe ich glaube ich auch schon öfter hier bei Elektroreal erzählt, dann, wenn Vegard Winge und Ida Müller zusammen mit Trond Reinholzen Theater machen. Vegard Winge, so ein Extremtheatermacher aus Norwegen. Und was soll ich sagen? Ich war neulich hier in der Berliner Volksbühne gleich mehrmals und habe seine Inszenierung von Henrik Ibsens Stück Peer Gynt gesehen. Vegard Winge arbeitet sich sowieso nur an Ibsen ab und deshalb weiß ich, was dieser Track, den wir hier gerade eben gehört haben, unter Umständen bedeutet. Das ist nämlich ein Track namens Dovre Gubben und der Bergkönig, der Bergtroll in Peer Gynt, der mächtige Troll, der heißt Dovre Gubben. Und so hat Kavego, wer auch immer das ist, hier seinen Track benannt. Wie gesagt, das Ganze ist zu finden auf einer Compilation Cosmic Balearic Beats Volume 3 des belgischen Labels Eskimo Recordings. Und davon werden wir im Lauf dieser Show noch ein paar Tracks hören. Die sind alle relativ ähnlich, so wie der gerade eben gehörte. Deshalb verstreue ich die so ein bisschen so als kleine Fixpunkte guter Laune, um es mal so ein bisschen pathetisch zu sagen. Wir bleiben in Norwegen. Na gut, wir waren gerade beim belgischen Label Eskimo, aber wir bleiben in Norwegen, da wo Vegard Winge herkommt. Und zwar ist das Musik von Trolls aus Norwegen. Ganz neuer Track namens Alva hat er wohl nach seiner Tochter benannt. Oder seine Tochter heißt auch so. Ein sehr schön verspielter Titel. Passt dann, glaube ich, ganz gut mit dem Namen der Tochter.

Drei, wie ich finde, sehr gute Tracks gibt es auf dem Album Bags Incorporated von Sam Binger und Addison Groove. Und das ist der dritte, den wir dann davon gehört haben. Letzte Woche gab es ja schon zwei davon. Dieser hier, Type Shit. Ihr hört Elektro-Royal auf Byte FM. Jetzt wird eine sehr intelligente Frage gestellt, die man sich auch selber mal fragen kann. Und zwar fragt hier Andrei Sirotkin auf seiner Veröffentlichung Nothing Behind the Words. Gut, davon lassen wir uns nichts ablenken. Der fragt jedenfalls, Who am I when nobody's watching? Also, wer bin ich eigentlich wirklich, wenn niemand da ist, wenn ich niemandem was vorspielen muss? Die Frage ist nur, ja, ich selber bin ja immer da, ne? Und man kann sich ja auch selber was vorspielen. Aber jetzt mal angenommen, man macht es nicht, ja? Wer bin ich dann? Who am I when nobody's watching?

Guter Track mit guten Track-Titel und psychedelischen Momenten zwischendrin. Hörte sich ja fast so an, als könnte man in den Kopf hineingucken von Andrei Sirotkin aus Kiew in seinem Track Who Am I When Nobody's Watching. Wir hören Musik von Paul Valentin hier jetzt bei BYTE.FM und zwar ein Track namens LV. Da scheint noch eine Frau mit involviert zu sein. Lisa Fries heißt sie. Und außerdem DJ Kosi, Stefan Kosala aus Hamburg, der ist damit involviert und zwar als Remixer.

Das ist lustig, das ist interessant. Ich kenne Krak und Smark schon so unglaublich lange, die wir hier gerade gehört haben mit ihrem Track Ghost Note, weil die eben auch schon so unglaublich lange Musik machen, 20 Jahre oder so. Aber erst heute, jetzt hier, wo ich diese Sendung aufnehme, wird mir klar, dass es gar kein Duo ist, sondern ein Trio. Auf gut Deutsch, die sind zu dritt, Krak und Smark. Ja, normalerweise, ne, der Name und so, gut, muss ich euch nicht weiter erklären. Auch das ist Musik vom Sampler des Labels Eskimo Records, und zwar dieser Sampler Cosmic Balearic Beats Volume 3, zusammengestellt von einem Menschen namens Antenna, aber das ist nicht so wichtig. Krak und Smark, Ghost Note, dieser Track eher so ein bisschen ungewöhnlich für die beiden, beziehungsweise die drei, wie wir ja festgestellt haben. Also ich, ne? Ich weiß nicht, ob ihr überhaupt Krak und Smark kennt. Die sind einigermaßen bekannt. Ich habe aber mal geguckt. Ich dachte eigentlich, dass ich so richtige Hits von denen hätte. Habe ich aber nicht. So ein paar Tracks von früher, die ich alle für nicht besonders gut befinde. Wir kommen gleich zum Elektro-Royal-Klassiker, ja, aber vorher gibt es noch Musik von Matthias Tanzmann von Are You By Me, You By Me, so würde ich es vielleicht aussprechen, und von Rumor, nicht zu verwechseln mit Boomer. Hier ist ihr gemeinsamer Track

0: ihrem gemeinsamen Track Waiting bei Elektro Royal auf Byte FM. Wir kommen zum Elektro Royal Klassiker. Nochmal ganz kurz erklärt. Ich meine, die Idee ist jetzt keine Raketentechnik. So schwierig ist es nicht zu erklären, aber ich sage es trotzdem nochmal. Man guckt einfach nochmal zurück in der Clubmusik, in der elektronischen Musik, holt Tracks von damals raus, um sie vielleicht nochmal in neuem Licht zu beleuchten oder auch Leuten näher zu bringen, die noch nicht 50 Jahre in Clubs gehen oder sich noch nicht seit 100 Jahren für die elektronische Clubmusik interessieren, sondern vielleicht auch Spaß daran haben, was zu entdecken oder die Älteren unter uns wieder zu entdecken. Und das bringt uns zu einem Track, der 2002 auf dem Berliner Label WMF veröffentlicht wurde. WMF, damals ein wichtiger Club, ein sehr wichtiger Club, muss man sagen. Anders als das Berghain heute, ein Club, der eher so ein bisschen als sophisticated angesehen wurde und der aber auch viele musikalische Strömungen mitgeprägt hat und der DJ-Generation herausgebildet hat und. Dieser Track, den wir hören, er heißt Sucker DJ und stammt von Kotai, Klaus Kotai. Die Originalversion von damals nicht so gut, aber es gab schon damals einen Remix, den Haifisch Remix. Haifisch war das Pseudonym von Margin und Margin alias Haifisch hat diesen Track in eine absolut zeitgemäße Form damals gebracht. Der ist dann später, und das ist jetzt genau 20 Jahre her, auch nochmal wieder veröffentlicht worden. Aber das nur so als kleine Randnote. Für mich ein absoluter Track, so von Anfang der Nullerjahre. Da kommt so viel zusammen. Die elektronische Musik hat den Pop für sich entdeckt. Und dabei sind richtig, richtig gute Tracks herausgekommen. Viele von ihnen aus Deutschland. Dieser auch. Kotai mit Sucker DJ im Margin Haifisch Kozlowski Remix.
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aus dem Jahr 2002, also fast 25 Jahre her, 24 Jahre ist es her. Kotai mit Saka DJ im Margin Haifisch Kozlowski Remix. Wird übrigens gerade wieder veröffentlicht vom Label Kompakt. Die haben das Ganze nochmal rausgegeben. Falls man den unbedingt haben will, zum Beispiel auf Vinyl, warum nicht, oder? Elektro Royal hier bei Byte FM. Wie machen wir denn jetzt weiter? Vielleicht mit einem Track von Overmono, eine Ballade, die Ballad, featuring Kindora and Rock Floyd.

0: harte Musik von Hard On. Monochrome State, so heißt dieser Track hier. Das war ein Remix der Criducœur Remix und Erratum. Also Criducœur und Erratum Remix. Jawohl, eine weitere Zusammenarbeit. Hier gehört bei Byte FM.
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0: Sehr schön, dann sage ich nochmal herzlich willkommen. Zweiter Teil von Elektro Royal, zweite Stunde. Frag mich gerade, sind wir schon so in the mood for cheap music? Wollen wir endlich die billige Seite der Dance Music ein bisschen auskosten? Ja, mein Gott, warum nicht? Hier ist Sia Nova.

Anova mit All Night von ihrer All Night and On Top Veröffentlichung. Hier gehört bei Elektro Royal auf Byte FM diese Art von Musik. Ja, ab und zu höre ich das wirklich ganz gerne. Aber es ist manchmal auch so ein bisschen, dann hört man einen so einen Track und denkt so, okay, ich kann gar nicht mehr davon. Ich bin völlig am Ende schon. Meine Energie reicht dafür nicht aus. Mein Geist kann das auch nicht mehr ertragen. Es ist fast so ein bisschen wie Fast Food. Ja, oder kommt halt auf die Gelegenheit an, wann man etwas spielt. Es gibt Musik, die funktioniert völlig anders, die überlastet einen auch nicht so. Und das bringt uns zum Berliner Techno-Projekt Sender Berlin. Ach, herrlich, Sender Berlin. Es gibt was Neues von Sender Berlin. Warum ist das was Besonderes? Dieses Techno-Projekt, was so im Kern aus drei Leuten besteht oder immer bestanden hat. Diese drei, die haben das letzte Mal vor 14 Jahren so richtig zusammen was von sich hören lassen. Und jetzt gibt es sie aber wieder. Sie haben eine Art Kollaboration mit dem anderen Projekt von Henrik Waag zusammen ja auf die Beine gestellt. Und zwar Studio 416. Hier auch schon öfter vorgestellt worden in den letzten Jahren, weil es da wirklich ganz schöne, fast schon so ein bisschen poppig angehauchte elektronische Musik gab. Und Studio 416 und Sender Berlin haben sich zusammengetan. Oder nennen das Ganze jetzt so als Kollaboration für eine EP namens Marzahna. Ja, schreibt sie ein bisschen anders, aber ich glaube, damit ist der Berliner Bezirk Marzahn gemeint. Denn in Marzahn, da liegt das Studio von Studio 416. Gut, hören wir mal einen Track, weil eigentlich würde ich mehrere spielen, aber das Ganze kommt erst raus am 4.9. Und wenn ich so auf den Kalender gucke, dann haben wir ja da noch drei Wochen. Sparen wir uns also so ein bisschen was auf. Hier sind Studio 416 und Sender Berlin.

Ein Track namens Neuser von Studio 416 und Sender Berlin von ihrer gemeinsamen EP, der Marzahn A-EP, die beim Label Snork Enterprises herauskommen wird. Im September werden wir also in den nächsten Wochen noch den einen oder anderen Track davon hören. So, jetzt gibt's hier Musik von Thrill. Der Track heißt Globe Light.

Ganz interessante Sounds, oder? In diesem Track namens Detroit Crunch, der von den beiden Produzenten Cracky und dem anderen Produzenten Moses alias MZES stammt, veröffentlicht beim Label Code QR. Elektro Royal hier bei Byte FM, vielleicht jetzt mal mit so einem eher erholsamen Moment. Ich weiß nicht, wie es euch geht. Solche Sounds, ich finde die super faszinierend, ich finde sie auch gut. Ich finde sie aber auch immer so, dass man danach gerne auch mal wieder kurz abschalten kann, um dann vielleicht wieder mit neuem Anlauf auf ähnliche oder ähnlich fordernde Sounds sich so raufzusetzen. Also vielleicht erstmal, ja, was zum Runterkommen. Ich will jetzt nicht gerade gleich sagen, wir werden meditieren, aber nochmal so ein bisschen mehr von diesem balearisch-kosmischen, von dem kosmisch-balearischen, ja, das habe ich hier für euch im Angebot, auf jeden Fall.

Cosmic Balearic Beats Volume 3, so heißt diese Compilation des Labels Eskimo Recordings. Und da ist auch dieser Track hier zu finden, der sich jetzt nicht so anders anhört als die anderen. Die haben ja alle so einen ähnlichen Aufbau, aber man hat es vielleicht noch nicht so oft gehört. Und man kann das natürlich auch als New Disco bezeichnen. Und ein bisschen Italo ist ja da auch mit drin. Und die Geschwindigkeit, kann man alles drüber streiten oder geteilter Meinung sein. Ich finde die trotzdem gut produziert, diese Tracks. Dieser hier von Made Insane, ein Track namens Flying Circuits. Auch beim folgenden Track kann man diskutieren. Ich meine, man kann über jede Musik diskutieren. Manche allerdings ist so wenig fordernd, dass sie gar keine Diskussion herausfordert, sondern da muss man schon wirklich mit bösem Willen

gehen, um darüber diskutieren zu können. Aber natürlich kann man aus Geschmackssicht, kann man jederzeit sich mit Tracks beschäftigen und da irgendwie was reininterpretieren oder eben auch sagen, gefällt mir nicht, das ist wertlose Musik, das ist richtig gute Musik, ja, immer subjektiv alles. Aber bei den Grand Brothers, ja, da bin ich mir nicht so ganz sicher, wie das zu bewerten ist. Die Grand Brothers, so ein Duo aus Düsseldorf, da wohnen die beide, glaube ich, und sie verbinden die elektronische Musik mit Klaviermusik. Ich weiß, dass die Grand Brothers viele, viele Fans haben. Ich gehöre nicht so richtig dazu. Warum hören wir dann trotzdem jetzt einen Track von den Grand Brothers? Weil der überaus geschätzte Max Cooper von einem ihrer Tracks ein Remix gemacht hat. Ja, dieser Track heißt Fable und dieser Max Cooper Remix, ich finde, der nimmt so ein ganz kleines bisschen das Beliebige aus dieser Klaviermusik heraus. Ich möchte niemandem zu nahe treten. Ich würde den Track hier nicht spielen, wenn ich ihn nicht gut finden würde. Aber bei manchen Leuten, ja, da regt sich was in mir. Und da überlege ich dann immer noch mal, kann ich, soll ich, will ich? Gut, ich will.

Elsewhere, so heißt das letzte Album von den Grand Brothers. Und demnächst wird es ein ganzes Remix-Album geben, Elsewhere Remixes and Reworks. Und das hier schon vorab veröffentlicht, der Max Cooper Remix des Tracks Fable. Ihr hört Elektro Real hier auf BYTE.FM. Wir hören jetzt zwei Tracks des Berliner Techno-Produzenten Alexander Kowalski. Zum einen einen älteren Track von seinem Album Echoes, das glaube ich auch schon 20 Jahre alt ist. Das hat er jetzt nochmal auch geremastert, neu abgemischt und den Tracks nochmal eine neue Art von Druck irgendwie verliehen. Und dann gibt es hinten dran gleich noch was Neues von ihm. Hat nämlich auch was Neues veröffentlicht. Alexander Kowalski.

Techno mit einer dunklen Note, der aber gleichzeitig so daherkommt, als wäre er mit dem Rechenschieber produziert. Sehr präzise, sehr schöne, klare Klänge. Alexander Kowalski, ganz neue Veröffentlichung von ihm auf seinem eigenen Label Cycles Music Live 2, so heißt die Veröffentlichung und darauf ist das der Track Live 2.2. Elektro Royal hier auf Byte FM. Wir lernen jetzt die neue Monika kennen. Nouveau Monika, ein Track namens Unbound. Gefällt mir sehr, was da mit der Stimme so passiert. Und gleichzeitig so eine basslastige, gebrochene Musik. Ja, so kann es gerne öfter passieren.

der Club Ultra Volume 1 EP Novo Monica hier bei Elektro Royal auf Byte FM. Es ist leider schon wieder so weit, dass ich mich verabschieden muss. 2 Stunden gehen so schnell vorbei. Im Flug, könnte man auch sagen. Irgendwie kosmisch-balearisch. Ich verabschiede mich auch mit einem Track von dieser Compilation, dieser Cosmic Balearic Beats Volume 3 Compilation, und sage, nächste Woche bin ich natürlich wieder da und freue mich auf euch. Und wenn ihr wollt, ja, bleibt doch gern noch ein bisschen hier bei Byte FM. Ihr wisst doch, da geht's doch immer hochkarätig weiter. Bis zum nächsten Mal, ja. Macht's gut, bis dann. Tschüss.

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1: Ich bin Diana Kramer. Wegen der Ausbreitung eines großen Waldbrandes in Belgien in Richtung Deutschland spitzt sich die Lage für die Menschen in der grenznahen nordrhein-westfälischen Stadt Monschau zu. Die Feuerfront im Hohen Venn befindet sich nur noch etwa 3 Kilometer von der deutschen Grenze entfernt, teilte die Stadt in der Nacht mit.
2: Die Stadt bittet die Bewohner einiger Ortsteile darum, sich auf eine mögliche Evakuierung vorzubereiten. Vorsorglich würden Löschmaßnahmen vorbereitet, damit im Falle eines Überspringens des Feuers auf deutsches Gebiet unmittelbar mit den Löscharbeiten begonnen werden kann. Die Einwohner sollen ein Notgepäck bereithalten und ihre Nachbarn informieren. Ganz anders sieht die Situation im nur 20 Kilometer entfernten Hürtgenwald aus. Dort habe sich die Lage deutlich entspannt, teilte der Kreis am Abend mit. Dirk Zeitler, Nachrichtenredaktion.
1: Die Energiekosten belasten Haushalte in Ostdeutschland weiterhin stärker als Verbraucher im Westen. Laut einer aktuellen Auswertung des Vergleichsportals Verivox liegen die Ausgaben für Wärme, Strom und Kraftstoffe im Osten im Schnitt um 16% über dem westdeutschen Niveau. Unter Berücksichtigung der Kaufkraft zahlt ein Musterhaushalt in westdeutschen Bundesländern gut 2.500 Euro dafür. In Ostdeutschland sind es laut Verivox fast 3.000. Zehntausende Menschen haben im Berliner Tiergarten die Technoparade Raid the Planet gefeiert. Es war die erste Großveranstaltung in der Hauptstadt nach dem islamistischen Terroranschlag am Rande des Christopher Street Days vor 3 Wochen.
3: Technoparaden sind eher bekannt für wummernde Bässe und laute Beats. Diesmal startete Rave the Planet aber ganz still. Mit einer Schweigeminute wurde an die Opfer des Terroranschlags beim CSD erinnert. Danach wurde zwischen Siegessäule und Brandenburger Tor dann ausgiebig getanzt. Für die Sicherheit sorgten rund 1.500 Polizeikräfte. Auch ein Hubschrauber und Drohnen kreisten in der Luft. Bei Temperaturen bis 35 Grad ging es aber auch um Hitzeschutz. Ein Wasserwerfer der Polizei sorgte ebenso für Abkühlung wie einige Musiktrucks, die Wassernebel versprühten. Thomas Brock, Berlin.
1: Zum Sport. Bei der Schwimm-EM in Paris hat Johannes Liebmann mit Weltrekord Gold über 1500 Meter Freistil gewonnen. Auch Bronze ging an Deutschland, an Oliver Klemet. Die deutsche Mixstaffel über 4x200 Meter Freistil gewann außerdem überraschend Silber. Zum Wetter, die Vorhersage des Deutschen Wetterdienstes. Vom Westen über die Mitte bis in den Osten gibt es heute zum Teil kräftige Schauer und Gewitter, sonst ein trockener Sonne-Wolken-Mix. In der Nordhälfte 20 bis 27 Grad, im Süden nochmal schwül heiß bei 28 bis 33 Grad. Zum Wochenstart morgen überall wechselhafter mit Regen und örtlich auch Gewittern, dazwischen aber auch freundliche Phasen. Dazu sinkende Temperaturen von 20 bis 28 Grad.
0: Das waren die Nachrichten.
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Wir starten eine erneute Reise in diesen 60 Minuten. Passend dazu hier der Song The Journey vom Altsaxophonisten Alan Brofman. Der hat in den mittleren 70er Jahren die Free-Jazz-Szene in New York City, ja, ich will sagen aufgemischt, also er hat wahrscheinlich nur mitgemischt, machte dann mehrere Jahrzehnte Pause und kehrte erst 2020 zurück. Im Mai erschien sein aktuelles Album Anthem for Peace. Und von diesen Anthem können wir im Moment nicht genug haben, muss man sagen. Dabei sind neben Alan Brofman Patricia Brennan am Vibraphon, Luke Stewart am Bass und Chad Taylor am Schlagzeug. Schöne Jazzvorstellung, mache ich immer gerne. Unsere Reise geht allerdings weiter von New York City nach Rom, auch ein sehr beliebtes Reiseziel. Dort kommt Giulio Allegretti her. Seit 10 Jahren macht er eher im Eigenvertrieb Musik, aber er nennt sich da nicht Giulio Allegretti, sondern Spooky Man. Vor 2 Wochen kam nun über das Schweizer Label Voodoo Rhythm Records sein neues Album heraus. So eine Art Rückblick der letzten 10 Jahre, was er so rausgebracht hat, denn dieses Album auf Voodoo Rhythm Records ist sein erstes, was ja unter einem größeren Vertrieb und weltweiten Vertrieb veröffentlicht wird, hat auch den schönen, kurz und bündigen Titel The Spookalicious Space Sound of Spooky Man and His Orchismatic Orchestra. Ist nicht nur für ihn eine Zeitreise der letzten 10 Jahren, sondern auch musikalisch hängt Spooky Man in den 50er, 60er Jahren herum, nenne ich es mal. Hier der Song Blood, Sweat and Tears. Und der hat nichts mit der gleichnamigen Band aus den 60er Jahren zu tun.

Wenn ihr in München in kleinen, feinen Clubs unterwegs seid, könnt ihr euch schon mal das Lifted Up Sound System begegnet sein. Das sind zwei Typen, einer ist G-Rack und der andere Screaming Flo Freund. Ersterer natürlich bekannt mit Bands wie G-Rack, Y, Los Hermanos Pachecos und anderen spannenden Blaskapellen in München und um München herum. Natürlich auch Labelbetreiber von Good Feeling Records sowie Plattenladeninhaber. Aber der Laden heißt oder hieß, ich bin mir nicht ganz so sicher, ob es den noch gibt, Good Feeling Records. Die beiden legen jedenfalls nur Platten während der Lifted Up Sessions auf, die auf 78er Umdrehungen laufen. Und da sind dann natürlich auch viele Shellac-Platten dabei. Gelegentlich versammeln die beiden ihre Funde und Hits auf der Compilation-Serie Lifted Up. Ende Mai erschien Teil 5 dieser Serie, davon hier eben der Frogman Clarence Henry mit dem tollen Song Ain't Got No Home. Auch sehr schön, wie er da den Frosch imitiert zum Schluss. Soweit ich herausfinden konnte, erschien dieser Song 1966. Wie ich finde, hört er sich aber mindestens 10 Jahre älter an. Da diese Ausgabe der Lifted Up Serie Hits Only als Untertitel dabei hat, gibt es gleich den nächsten Hit. Diesmal aus Argentinien von Los Fronterizos. Ich habe auch das richtig ausgesprochen, bin mir nicht sicher. Die gründet sich jedenfalls 1953. Erste Platten kamen noch als Shellac-Platten heraus, wie gesagt, auf 78er Umdrehung. Auch der Song Otra Mujer.

0: Ja, so abrupt hört das hier auf von Nino Mandl, aka Nino, der Nino aus Wien. Der legt diese Woche sein 13. Album vor. Das wird Neubau Alone heißen. Neubau ist ein Stadtteil von Wien und dort entstanden auch einige der Songs hier von dem Album. Sehr lo-fi das Ganze. Hört sich fast so an, als würde er hier direkt im Zimmer sitzen und die Songs spontan einspielen. Aber er sitzt hier nicht, sondern mein Hund hört mir hier zu. Philo heißt er. Und er singt nicht, jault nicht und ist ganz zufrieden. Auch beim Song Seele des Abends hat er, glaube ich, zugehört, hat ihm, glaube ich, gefallen. Das Album erscheint diese Woche und wenn ihr am Freitag, den 14. August in Wien seid, könnt ihr auch zur Release Party gehen. Die wird im Theater im Park dort stattfinden, wo immer das ist in Wien. Ich war noch nie da, leider. Hier aber als Anheizer für diese Release Party am Freitag ein zweiter Song von diesem schönen Album. Der Song heißt Ein Tag im Süden. Hier ist nochmal der Nino aus Wien.
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So hört sich die Rockballade mit 80er-Jahre-Flair an. So steht es jedenfalls im Promotext. Prophezeiung hieß der Song hier von Holly. Man hätte auch so ein bisschen an so irgendwelche Schlagerfuzzis aus den 80ern denken können, wie ich finde. Aber wie gesagt, war neu. Dahinter steckt ein Tobias aus Linz, der nennt sich wie gesagt Holly. Sein zweites Album kommt im Oktober und trägt den schönen Titel 1000 Jahre Schlaf. Ich weiß gar nicht, ob man

Und vor allen Dingen über die Entdeckung von Wanda, die ja mittlerweile wirklich zum Mainstream gehören. Der Problembär heißt das Buch, wer sich da näher mit befassen will. Und von Wien gehen wir jetzt in die USA rüber zu Dinosaur Junior. Die gibt es ja noch länger als Problembär Records. Seit den 80er Jahren und in 14 Tagen, man glaubt es gar nicht, erscheint deren neues Album. Und ich freue mich immer sehr, wenn die beiden Zankhähne der Band Lou Barlow und Jay Maskus sich vertragen und zusammen Musik machen. War ja auch mal fast jahrzehntelang Funkstille zwischen den beiden. Gab sogar mal eine Schlägerei, wie ich gelesen habe, in den 80er Jahren, das zum ersten Ausstieg von Lou Barlow geführt hat. Und jetzt sind sie wieder zusammen seit einigen Jahren und beim Song Blown Away, der als zweiter Song quasi ausgekoppelt wurde, darf Lou Barlow sogar singen. Und vor gut einem Monat wurde er ja gerade 60 Jahre alt. Ich weiß nicht, ob das der Grund war, warum er singen darf. Vielleicht sind beide ja auch etwas altersmilde. Hier kommt jetzt Blowing Up von Dinosaur

Noch ein weiteres Projekt von Lou Barlow hier, das hieß Folk Implosion. Vielleicht sein bekanntestes, weil er auch in vielen Soundtracks mit Folk Implosion Musik gemacht hat. Der Film Kids damals war ein ziemlicher Erfolg. Weitere Bands waren natürlich Sebado, meine Liebste, die er gemacht hat. Liebste Band, möchte ich sagen. Mitte der 90er gab es diese Folk Implosion und dieser Song hier von Folk Implosion hieß Indie Rock Instrumental. Kommt von der Compilation Red and Hot and Bothered. Der Untertitel macht auch recht neugierig. The Indie Rock Guide to Dating. Konkrete Tipps habe ich bei den 5 Songs auf der Compilation noch nicht rausgehört. Diese Compilation erschien 1995 und umfasste nicht nur Folk Implosion, sondern auch Freedom Cruise. Und das ist ein weiteres Nebenprojekt von Robert Pollard von Guided by Voices Mitte der 90er gewesen. Und eine andere Band, die auch hervorsticht, ist Licorice. Das ist eine wiederum dreiköpfige All-Star-Band, kann man sagen, aus dem 4AD-Umfeld Mitte der 90er. Die Musiker waren Jenny Toomey von Tsunami und Grenadine, Dan Littleton von The Hated and Ida. Übrigens von Ida gibt es bald einige Wiederveröffentlichungen, sollte man auf dem Schirm haben in diesem Herbst. Der dritte im Bunde hieß Trey Manny und war von His Name is Alive. Alles Namen und Bands, die in den 90ern schon irgendwie ein Begriff waren, nicht in der sozusagen ersten Liga spielten, sondern eher in der zweiten, aber tolle Platten gemacht haben. Und von Licorice gab es nur ein Album, das hieß Listening Cab, erschien 1995 auf 4AD. Aber der Song auf dieser Red Hot and Bothered Compilation, Little League, der ist nicht auf diesem Album vertreten und den werden wir jetzt hören. Hier sind Licorice.

Eine bekannte Stimme, schon eine Ankündigung hier von Devendra Benhart natürlich, mit einem Cover von einem Arthur Russell Song, Losing My Taste for the Night Life hieß der Song. Und Arthur Russell, ja erst nach seinem frühen Tod 1992 durch AIDS bekannter geworden. Dass er sehr vielseitig war, brauche ich glaube ich nicht zu erwähnen. Auch das Coveralbum Master Mix Red and Hot und Arthur Russell bricht schon von einer sehr, sehr bunten Mischung von Künstlern und Künstlerinnen, die ihn dort covern. Zum Beispiel sind dabei oder waren damals dabei Hot Chip, Robin, Blood Orange, Scissor Sisters und der auch leider gerade verstorbene Glenn Hansard. Diese Compilation erschien vor 12 Jahren in dieser Red and Hot Serie. Vorhin gab es ja schon 2 Compilation-Beiträge aus einer anderen Folge. Und Red and Hot war eine Organisation, die sich 1989 gegründet hat von Leigh Blake und John Carlin. Und damit wollten sie vor allem HIV-Erkrankten helfen. Die hatten oft nicht genug Geld, um in den USA sich eine Behandlung leisten zu können, geschweige denn einen Krankenhausaufenthalt und deshalb leider sehr früh verstarben. Arthur Russell ist bestimmt auch in diese Kategorie gefallen. Seit der Gründung von der Red and Hot Organization gab es immer wieder interessante Tribute-Sampler, um dieses Geld einzuspielen für diese Organisation. Gute Sache war es auf jeden Fall. Hören wir von dem viel zu früh verstorbenen Arthur Russell von einem seiner posthum unzählig gefundenen Alben Iowa Dream den Song You Did It Yourself.

Devendra Banhart hatten wir vorhin schon mit diesem Arthur Russell Cover und nun hat ganz aktuell ein Song von ihm, er hat nämlich ein Trio gegründet, neben ihm sind noch dabei Noah Georgeson und Gian Riley und zusammen nennen sie sich Huck. Auch ein schöner Bandname. Umarmung kann man immer mal gebrauchen. Im September kommt das selbstbetitelte Debüt des Trios. Hier gab es schon vorab den Song Cow with Half Moon Parasol. Und ein weiterer schöner Song gibt es hier gleich zum Schluss. Kata Tumbo wird der heißen. Und somit geht's mit Huck raus aus dieser Stunde. Und das ist ja auch eine schöne Verabschiedung mit einer Umarmung. Am Mittwoch folgt hier gleich ein Topf aus Gold mit Devian Hoffmann. Und in der Wiederholung am Sonntagmorgen macht hier gleich Knut Benzner weiter mit einer Wiederholung seiner Urban Landmusik. Bis nächste Woche, selbe Welle, selbe Stelle, wenn ihr wollt. Am Mikrofon dann wieder Kai Bempreix und der verabschiedet sich für diese Woche.

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1: So, dann fangen wir auch einfach mal an. Heute ist Samstag und wie ihr wisst, gibt es bei Byte FM jeden zweiten Samstag die Urban Land Musik um 12 Uhr. Urban Land Musik, das heißt Country und Blues, ist ja klar, und Western natürlich auch, und wenn man Glück hat, ein bisschen Soul am Mikrofon. Ist Knut Benz, hallo.

Das war eine Sängerin, die hieß Betsy. Betsy Smittle, sie war die Halbschwester von Garth Brooks, hat eine einzige LP oder CD gemacht. Rough Around the Edges, war in seiner Band als Bassistin, war mit ihrer eigenen Band unterwegs und ist dann vor, ich glaube 2013, also vor vielen Jahren bereits, verstorben. An was stirbt man? Ganz genau an dieser Krankheit. Hier ist dann nun eine Band, die heißt Bywater Call. Und der Song heißt Hold Me Down.

Es war ein bisschen Soul aus Toronto und somit Kanada. Die Band heißt Bywater Call, das erwähnte ich. Die neue CD heißt Broken Souvenirs. Und Bywater Call, das sind 6 Personen, eine Frau, die Sängerin und 5 weitere Musiker. Und was sich das ganz okay anhört, ganz gut anhört, hören wir noch einen Song von Bywater Call und der heißt schlicht und einfach Only.

bei Watercall und Only. Wir bleiben in Kanada. Da gibt es in British Columbia, das ist im Westen von Kanadas, ein Örtchen heißt Kamloops. Aus Kamloops kommen ganz, ganz viele Eishockeyspieler, kurios genug. Und ein Mann, der heißt Jake Sobolek. Jake Sobolek ist Sänger, Gitarrist und Mundharmonikaspieler und hat eine einzige CD gemacht bisher in seinem Leben, die heißt I'm in Trouble. Und das sagt ein 17-Jähriger. Wer Mundharmonika mag, wird ihn wunderbar finden. Und wer Blues mag, wird ihn sowieso wunderbar finden. Jake Sobolek und I Can't Find.

Jack Soberlack, I Can't Find. Da singt also ein 17-Jähriger davon, dass ihn seine Freundin verlassen hat und er nicht weiß, was er nun machen soll. Hören wir mal wieder einen Song von Nina Simone. Da gab es eine LP, The Original Nina Simone Jazz as Played in an Exclusive Side Street Club. Die ist erschienen, oh Gott, wann ist sie erschienen? 1959. Und daraus hören wir einen Song, der heißt Don't Smoke in Bed.

Nina Simone. Martin Yáñez ist ein argentinischer Jazzgitarrist, der inzwischen in Österreich lebt, und zwar in Graz, dort auch studiert hat und dort mehrere Bands hat. Da gibt es eine neue CD von Martin Yáñez, die heißt People. Places. Und einen Song hören wir, und dieser Song, der heißt Canción de Cunha para Simón. Da ist er.

So viel zu Martin Yahyaies. Wir kommen zu einem Mann, der heißt Arthur Brown. Und Arthur Brown hatte einen Freund, der hieß, er ist verstorben, Jimmy Carl Black. Jener Arthur Brown hat eine neue CD gemacht, die heißt Nature, im Alter von 94 Jahren. Jawohl, 94 Jahre. Arthur Brown war der Sänger, Arthur Brown ist Engländer und er war der Sänger dieser Band namens The Crazy World of Arthur Brown. So viel erstmal dazu. Wir hören Musik. Den Rest der Geschichte gibt es gleich. Arthur Brown und Jimmy Carl Black, Got My Mojo Working, heißt der Titel, ein alter Blues also.

Die heißt Brown, Black and Blue. Ich war 1990 in Austin, Texas, bei Southwest Festival. An der Theke des Tagungshotels lernte ich Jimmy Carl Black kennen. Das war der, da 2008, am 1. November 2008 in Italien verstorben, das war der Schlagzeuger von Zappas Band The Mothers of Invention und hat wie alle anderen nach Zappas Tod Zappa Musik gemacht. Das nebenbei. Wir saßen also an der Theke, sprachen kein Wort miteinander, verstanden uns prächtig und das, was es zu trinken gab, war Corona, also das Bier Corona mit einem Stückchen Zitrone drin. Wie auch immer, wir verabredeten uns für den nächsten Tag. Er wollte mich abholen und dann zu ihm nach Hause und seine Frau, die Lehrerin, war fahren und irgendwas kochen. Er kam also nächsten Tag, ich wunderte mich sehr, er kam mit einem Leiterwagen, mit einem Pickup, er hatte einen Blaumann an, war über und über mit Farbe bekleckert und stellte mir seinen Freund vor. Sein Freund war besagter, inzwischen 94-jähriger Arthur Brown und die beiden waren zu dieser Zeit keine Musiker, sondern hatten ein Malergeschäft. Und das Malergeschäft hieß Black and Brown. So, jetzt hören wir von den guten beiden noch einen Song. Und der Song, der heißt The Lord is My Friend.

At the Round und Jimmy Carl Black plus Band. Und die Sängerin, die wir gerade eben gehört haben, war eine Dame, die heißt Issa Puger. Nie gehört, in der Tat, nie gehört. Wir kommen zu einem weiteren Song, der ein paar Jahre alt ist. Die Band heißt die Bone Shakers und der Song heißt Help the Poor.

Help the Poor, die Bone Shakers mit einem Song ihrer neuen CD mit dem Titel Pull Up the Roots. Pull Up the Roots deshalb, weil sie alte Songs nachspielen, die Bone Shakers zum Beispiel. Help the Poor, das ist ein Song, der, ich glaube, 1963 zum ersten Mal von B.B. King aufgenommen worden ist, dann von vielen anderen, Robin Ford etwa. Und dann gab es ein Album von Eric Clapton, eine CD von Eric Clapton, die hieß Riding with the King. Der King war eben nicht der King, sondern B.B. King. Und da war dieser Song auch dabei. Jetzt hören wir die Kentucky Headhunters, nicht die Kentucky Colonels, die Kentucky Headhunters, die gab es auch, die Kentucky Colonels. Der Song, der heißt Meet Me in Bluesland.

der wählte noch. Ich bin mir nicht sicher, ob das alles so ernst gemeint war von den Kentucky Headhunters. Johnny Johnson, das ist ein Pianist, der ist übrigens dabei gewesen und hat gesungen. Meet Me in Bluesland heißt die CD. Die ist schon ein bisschen älter, ich weiß nicht von wann, und so hieß eben auch der Titel. Die kamen oder kommen aus Edmonton, Kentucky. Ich weiß wirklich nicht, ob es sie noch gibt. Möglicherweise ja, möglicherweise nein. Sie haben so eine Mischung aus Country und sogenanntem Southern Rock und Country Rock gemacht. Wann haben sie ihre letzte LP oder CD veröffentlicht? Wann war das? 2021. That's a fact check. Jetzt kommen wir zu etwas ganz Besonderem. Der Mann heißt bürgerlich Niklas Blum. Er firmiert unter dem, sagen wir mal, Arbeitstitel Cedar River. Und Cedar River ist eben sein Projekt. Er hat eine Single veröffentlicht, die ist in den Streaming-Diensten zu hören. Eine EP wird Ende des Jahres erscheinen. Und der Song, den wir hören, der heißt The Place Where I Lost My Mind. Und wenn ich das richtig verstanden habe, hat er mehr oder weniger alles selber gemacht und gespielt. Cedar River, The Place Where I Lost My Mind. Yeah.

Cedar River and the Place Where I Lost My Mind. Wie gesagt, die EP erscheint am Ende des Jahres. Cedar River, der Mann, der das alles alleine gemacht hat, Niklas Blum, kommt aus Hamburg. Ob er hierher kommt, weiß ich gar nicht. Er wohnt auf jeden Fall hier. Jetzt kommt eine schöne Schnulze eines englischen Soul-Sängers, nennen wir ihn mal so. Der heißt Frank Isaac, My Garden Angel.

Top-Schnulze sozusagen, Frank Isaac, Engländer. My Garden Angel, schnulziger geht's ja quasi schon fast überhaupt nicht mehr. Wir haben noch einen Song. Joan Baez hat 1992 eine CD gemacht oder eine LP gemacht, die hieß Play Me Backwards. Und daraus hören wir einen Song, der heißt Stones in the Road. Das war's. Bis die Tage. Macht's gut. Ciao.

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1: Ich bin Diana Kramer. Vorsichtiges Aufatmen im Hürtgenwald in der Eifel. Die Lage beim dortigen Waldbrand hat sich weiter etwas entspannt. Am Abend konnten die Anwohner des evakuierten Ortsteils Gai zurück in ihre Häuser. Am Nachmittag hatte sich NRW-Ministerpräsident Henrik Wüst vor Ort ein Bild von der Lage gemacht. Er würdigte den unermüdlichen Einsatz der Rettungskräfte.
2: Wenn man die Arbeit der Menschen, die hier Brandbekämpfung machen, die unterstützen, ermessen will, glaube ich, kann man das in Ansehung der Dimension daran sehen, dass bisher keine Einwohner zu Schaden gekommen sind, keine Häuser zu Schaden gekommen sind. Ganz, ganz großer Dank dafür. Das geht nur, wenn ganz, ganz viele Menschen mit einem großen Herz große Taten vollbringen.
1: NRW-Ministerpräsident Wüst. Inzwischen bedroht allerdings nur rund 20 Kilometer weiter ein großer Waldbrand die Stadt Monschau. Das Feuer lodert in Belgien und rückt immer näher. Feuerwehr und THW haben Feldgrundstücke nahe der deutsch-belgischen Grenze gewässert, um einen Zeitvorsprung vor dem Feuer zu gewinnen. Die Lage gilt als äußerst angespannt. Auch in Monschau bereitet man sich auf Evakuierungen vor. In Berlin haben zehntausende Menschen die Techno-Parade Rave the Planet gefeiert. Es war die erste Großveranstaltung in der Hauptstadt nach dem islamistischen Terroranschlag beim CSD vor 3 Wochen.
3: Techno-Paraden sind eher bekannt für wummernde Bässe und laute Beats. Diesmal startete Rave the Planet aber ganz still. Mit einer Schweigeminute wurde an die Opfer des Terroranschlags beim CSD erinnert. Danach wurde zwischen Siegessäule und Brandenburger Tor dann ausgiebig getanzt. Für die Sicherheit sorgten rund 1500 Polizeikräfte. Auch ein Hubschrauber und Drohnen kreisten in der Luft. Bei Temperaturen bis 35 Grad ging es aber auch um Hitzeschutz. Ein Wasserwerfer der Polizei sorgte ebenso für Abkühlung wie einige Musiktrucks, die Wassernebel versprühten. Thomas Brock, Berlin.
1: Die Ukraine hat Russland erneut mit Drohnen angegriffen. Der Bürgermeister der Hauptstadt Moskau sprach bei Telegram von einer der größten Angriffswellen aus Kiew. Rund 600 Drohnen sollen auf die russische Hauptstadt abgefeuert worden sein. Der Großteil konnte abgewehrt oder zerstört werden, heißt es. Nach russischen Medienberichten waren Ziele Industrieanlagen und erneut ein Lager des russischen Online-Händlers Wildberries. Zum Wetter, die Vorhersage des Deutschen Wetterdienstes. Vom Westen über die Mitte bis in den Osten gibt es heute zum Teil kräftige Schauer und Gewitter. Ansonsten wird es ein trockener Sonne-Wolken-Mix. In der Nordhälfte 20 bis 27 Grad, im Süden nochmal schwülheiß bei bis zu 33 Grad. Zum Wochenstart überall wechselhafter mit Regen und örtlich Gewittern, dazwischen aber auch freundliche Phasen. Dazu sinkende Temperaturen von 20 bis 28 Grad.
0: Das waren die Nachrichten. 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
4: Ihr hört Byte FM und das hier, das ist Anstoß, eine Sendung, in der ich euch eine Stunde lang vielversprechende Acts aus Deutschland, Österreich und der Schweiz präsentieren darf. Mein Name ist Marius Margor und das hier sind Bella Baxter mit A Gospel of Saliva.
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0: ASMR, Avantgarde, Trip-Hop aus Berlin. Das hier, das sind Bella Baxter, ein Indie-Trio aus der Hauptstadt. Der Song, der ist ganz, ganz neu von diesem Trio, A Gospel of Saliva, und das Saliva, der Speichel, den haben wir hier auf jeden Fall doch ganz okay gehört in diesem neuen Song von Bella Baxter. Eine interessante Einleitung hier für eine neue Ausgabe vom Anstoß auf Byte FM, eine Sendung, in der ich euch eine Stunde lang neue vielversprechende Acts aus Deutschland, Österreich und der Schweiz präsentieren darf. Mein Name ist Marius Magor und dieser eigenwillige Klang von Bella Baxter, der gefällt mir sehr gut, dass ich da so gut, dass ich euch direkt noch ein bisschen was anderes von ihnen zeigen möchte. Gospel of Saliva, das war gerade die ganz, ganz neue Single. Letztes Jahr veröffentlichten Bella Baxter eine EP namens Three Sparks for Ignition und darauf habe ich diesen schönen Song gefunden. Bella Baxter mit Principles of Molotov Throwing.
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0: Dante, das ist der Name einer neuen Single eines Hip-Hop-Duos, bestehend aus Rapper Rufio und Produzent Dahoud. Gemeinsam bereiten sie gerade den Release eines gemeinsamen Albums vor. Das wird am 4. September erscheinen. Augen hinter Fenstern ist der Titel und dieser gemeinsame, düstere Emo-Rap-Sound, den Rufio und Dahoud geschaffen haben, der gefällt mir so gut, dass ich euch hier im Anschluss auf beide Filme direkt einen weiteren Track von ihrem kommenden gemeinsamen Album präsentieren möchte. Rufio und Dahoud mit Puste.
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0: Soulmate heißt dieser Song und die Künstlerin dahinter, die heißt Savi Kabu, eine Wiener Musikerin mit Wurzeln aus den USA und Ägypten. Seit 2020 veröffentlicht sie ihre eigenen Songs und seitdem arbeitet sie in Robert Pollard'schem Produktivitätsmuster. 130 Songs hat sie seitdem veröffentlicht und diese hier, Soulmate, das ist der neueste, der immer noch ganz gut zeigt, ihren Mix aus Indie-Pop, R&B und Hip-Hop. Ihr hört den Anstoß auf BeatFM und wir fahren fort jetzt mit einem anderen Künstler. Er heißt Tober. Seine neueste Single zählt für mich so ein bisschen auch zu so Indie-Pop-R&B-Kunst. Baujahr 201 heißt er. Und es geht unter anderem darum, wie es ist, Abschied von seinem ersten eigenen Auto zu nehmen. Hier ist Tober mit Baujahr 201.
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Giovedi heißt dieses wunderbar blubbernde Stück instrumentaler Synth-Pop-Kunst von einem Musiker namens Barry Comics. Stammt, wie viele Acts hier heute, aus Wien. Ein visueller Künstler, der auch quasi, so wie ich das verstehe, von seiner visuellen Kunst ausgehend heraus Musik produziert. Der Stück hier, Giovedi, das ist instrumental. Aber es gefällt mir irgendwie mit diesem doch vierschichtigen Synthesizer-Sound mindestens gut genug, um es euch jetzt hier im Anstoß zu präsentieren. Und wir machen weiter auch mit ein bisschen anderer Instrumentalmusik, schon wieder aus Wien. Es gibt da nämlich ein Duo, die nennen sich OCD, eine Zwei-Personen-Band. Ihre Beschreibung klingt in etwa so, sie spielen verquere Piano.

Emily Fellrojen hören wir hier mit einem Song mit dem Namen Einen Sommer lang. Emily Fellrojen, eine Dream-Pop-Künstlerin, hier auch mit viel Klavier mit drin. Sie wird im Oktober eine zweite EP ihrer Diskografie veröffentlichen. Und die ist interessanterweise komplett aus Live-Aufnahmen zusammengesetzt, was ich beim ersten Hören dieses Songs gar nicht gemerkt habe, bis dann am Ende doch tatsächlich Live-Applaus zu hören ist. Also eine ziemlich stabil konstruierte Live-EP von der Künstlerin Emily Fellrojen. Erscheinen wird sie im Oktober 2026. Und hier im Anstoß auf BeatFM kehren wir mal wieder, wo auch sonst, hin zurück nach Wien. Und zwar jetzt zu dem Künstler Holly. Der wird ebenfalls im Herbst ein neues Album veröffentlichen und er hat hier eine Single veröffentlicht, die darauf hinführt. Sie heißt Prophezeiung und sie hat so einen interessanten Mix aus catchy deutschsprachigem Indie-Pop und dann so sleazy Yacht-Rock-Instrumentierung drin. Spannende Mischung von Holly. Der Song, er heißt Prophezeiung.

Downtown, eine neue Single von einer Garage Rock / Post-Punk Band aus Wien. Ihr Name ist Void Queen und das führt mich dazu, hier an euch da draußen, die ihr hier gerade den Anstoß auf Byte FM hört, einmal einen kleinen Call to Action auszusprechen. Denn wenn ihr vielleicht auch selber Musik macht und euch fragt, Mensch, eigentlich könnte ja meine Musik auch mal im Radio laufen, da gibt es eine ganz leichte Brücke. Und zwar schickt uns einfach eure Musik an das Postfach anstoß@byte.fm. Anstoß hinten geschrieben mit Doppel-S, nicht mit SZ. An anstoß@byte.fm, da schickt ihr eure Streaming-Links. Und dann kann es sehr gut passieren, dass ihr hier auch in das Programm aufgenommen werdet. So wie ja zum Beispiel auch Void Queen aus Berlin. Wir spielen direkt einen weiteren Track von dieser Gruppe Void Queen mit Power Sip.

0: Katze, ein Song von Boy Juno, ein Musiker aus Köln. Wir hören hier sehr, sehr charmant schluffigen Jangle-Pop oder auch irgendwie College-Rock. Ich habe nicht so richtig viele Infos zu Boy Juno, außer seine Bandcamp-Seite und darauf steht, naja, er kommt aus Köln. Könnte mir auch ein paar mehr Infos schicken, aber deswegen muss ich jetzt hier einfach mit der Musik vorwegnehmen. Aber ich nutze das mal so ein bisschen als Mahnmal für euch da draußen. Ihr könnt uns gerne eure Musik schicken an das Postfach anstoß@byte.fm. Und ich freue mich auch mal über ein paar Hintergrundinformationen zu euch. Dann kann ich hier nämlich noch ein bisschen mehr erzählen, wer ihr denn überhaupt seid. Aber im Fall von Boy Juno, da muss ich jetzt einfach die Musik sprechen lassen. Ich habe hier noch einen Song von seinem neuen Album, das heißt Sommer im Westen im Angebot. Und zwar heißt der Magdalena/Maler sein für Wenzel. Und das ist dann aber auch schon der letzte Song hier für die heutige Ausgabe Anstoß auf Byte FM. Mein Name ist Marius Margor. Ich bedanke mich fürs Zuhören. Vielleicht war ja auch was für euch dabei. Den nächsten Anstoß hört ihr wieder um 4 Wochen zur selben Zeit. Und hier ist Boy Juno mit dem Song Magdalena/Maler sein für Wenzel. Und ich sag tschüss, bis zum nächsten Mal.
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1: Hallo, hier ist die Sendung One Trick Pony, hier ist Frank Lechtenberg. Für mich war die amerikanische Band Shearwater bislang eine Art ewiger Geheimtipp. Mit dem neuen Album The New World kann sich das aus meiner Sicht aber ändern. Es gibt 9 neue Songs von Jonathan Myburgh und seiner Band und darin gibt es Anklänge an das Spätwerk von Talk Talk. Das gilt gesanglich wie auch für die musikalischen Gäste, konkret zum Beispiel Doug Wieselman mit Saxophon und Klarinette. Aber auch andere große Namen finden sich auf dem ersten Album seit 4 Jahren wieder. Nicht zuletzt ist das zum Beispiel Laurie Anderson. Die ist auf dem letzten Stück zu hören. Die Band selbst spricht auf Bandcamp davon, dass es ein Album ohne Hits sei. Da möchte ich vorsichtig widersprechen, denn das Songwriting von Sänger und Naturforscher Jonathan Myburgh ist dichter und zugänglicher geworden. Die Produktion kommt von der Band selbst. Dan Duschinski hat aufgenommen und gemischt und Dan ist wie Emily Lee fester Bestandteil von Shearwater. Wie so etwas klingt, zeigt einer der stärksten Tracks für mich. Das sind Shearwater mit More and More.

Es gibt aus meiner Sicht Parallelen zwischen TalkTalks Inheritance, was wir gerade gehört haben, und dem neuen Shearwater-Album The New World. Das sind die weiten Räume, der Klang des Beckens und ein Stück weit sogar der Gesang von Jonathan Myberg von Shearwater. Jahrelang haben Shearwater, wie schon eingangs gesagt, so etwas wie Geheimtipp-Status gehabt. Sie haben versucht, mit Labels den Erfolg zu bekommen, den sie sich gewünscht haben. Das war aber dann ohne den durchschlagenden Erfolg. Jetzt kommt das neue Album in Eigenregie raus, finanziert durch eine Crowdfunding-Kampagne. Zur Aufnahme der zahlreichen Gastmusikerinnen und Gastmusiker sowie der verwendeten Field Recordings hat sich die Band die vergangenen 4 Jahre auf Reisen begeben. Die Aufnahmen entstanden in London, in Berlin, in New York, im Band-Headquarter in Texas, also an wirklich unterschiedlichsten Orten in der Welt. Und ich glaube, es gibt irgendwie Field Recordings noch aus Tasmanien auf dem Album zu hören. Dan Dushinsky war Chief Engineer, Leo Abrahams, der hat ihn bei der Produktion des Albums unterstützt. Gemischt hat es dann Danny Riesch in Los Angeles. Die Platte klingt offen, zeitlos und druckvoll, wie im ruhigen, aber immersiven Anamnesia. Der Rhythmus und das Arrangement hat mich an einige The Nits-Aufnahmen erinnert. Stimmlich ist das irgendwo zwischen Mark Hollis, David Sylvian und Brian Ferry. Wir sind also nochmal Shearwater.

Eine Band, die ebenfalls aus den USA stammt und auch Vergleiche mit Talk Talk gewohnt ist, das sind natürlich Low Moon mit Loveless aus ihrem Debütalbum Low Moon. Ihr hört die Sendung One Track Pony hier auf Byte FM und in dieser Stunde spiele ich euch die zweite Single aus dem kommenden Album von Johnny Marr. Das Album wird The Age of Everything heißen, die Single heißt Ophelia. Und wenn ich mich recht erinnere, hat er diesen Track auch schon auf der 2025er Live-Tour gespielt. Ich meine mich zumindest an das sehr typische Riff erinnern zu können, ihr gleich sicher auch.

Eine Coverversion eines frühen Talk Talk Hits, das waren Recoil mit Dum Dum Girl. Hinter Recoil steckt ja Ex-Depeche Mode-Mann Alan Wilder. Ihr hört bei FM und in dieser Stunde One Track Pony stelle ich das neue Shearwater-Album The New World vor. Natürlich ist das neueste Album aus Künstlerinnen- und Künstlersicht immer das Beste, aber ich würde hier zustimmen, also ebenso wie das Magazin Uncut, da ist das neue Shearwater-Album The New World nämlich Album des Monats geworden. Auf dem nächsten Track von Shearwater, da gibt es auch einen musikalischen Gast, das ist Tor Harris am Schlagzeug, wie gesagt, neben vielen anderen Gästen auf diesem Album. Wir hören jetzt in dieses nach und nach größer werdende Stück rein, das an einige frühere Ausflüge der Band in den Bereich Progressive Rock erinnert. Das sind Shearwater mit The Only Sound I'm Afraid Of.

Sentimental von Porcupine Tree hier in der Sendung One Track Pony auf Byte FM, in der ich euch das neue Shearwater-Album The New World vorstelle. Das Album Animal Joy dieser Band, das stammt aus dem Jahr 2012. Da waren die 80er Einflüsse bei Shearwater noch stärker hörbar. Das klingt insgesamt indie-poppiger, ist jangliger als auf der neuen Platte. Manchmal hat das auch Anklänge an den schottischen Musiker Hamish Hawke, wie ich finde. Hier sind Shearwater mit einem etwas älteren Track, das ist You As You Were.

Dysphoria von Kilby Kennedy in der Sendung One Trick Pony hier auf Byte FM. Das Kilby Kennedy Album, das habe ich vor einiger Zeit hier in der Sendung auch schon vorgestellt. Das könnt ihr als Freunde von Byte FM wie immer in unserem gut gepflegten Archiv nachhören. Heute habe ich euch The New World, das 11. Studioalbum der US-Band Shearwater, vorgestellt, das bei Polly Boris erschienen ist. Das ist das bandeigene Label. Rausgehen möchte ich mit der neuen Archive-Single, die heißt Yahoo. Und hier geht's danach direkt weiter mit unserem Byte FM Magazin und Liz Remter. Und wenn ihr diese Sendung am Sonntagmorgen in der Wiederholung gehört habt, dann kommt natürlich ein Topf aus Gold mit Divyam Hoffmann. Ich bin Frank Lechtenberg und sage Tschüss.

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Das singt Sophia Kennedy hier in 17, einem Song von ihrem Album Monsters. Schon ein paar Jahre her, der ganz tolle Song und ein ganz tolles Album mit wunderschönen Songmonstern. Unter anderem diesem hier, so schön verträumt und süß und dann auch nicht ohne diese Unheimlichkeit und Störung in der Stimme und im Synthesizer. Eine Gratwanderung, ganz typisch für die Arbeit von Sophia Kennedy zusammen mit ihrem musikalischen Partner Mense Rehns. Hier gerade haben sie das Gefühl vertont, wie es ist, 17 Jahre alt zu sein. 17, I was afraid of everything, also Angst vor allem. So bringt Sophia Kennedy dieses Gefühl, 17 zu sein, auf den Punkt. Und wie sich das noch anfühlen kann und wie andere das beschreiben, darum geht es heute hier in dieser Sendung Eintopf aus Gold auf Byte FM. So auch im nächsten Song, der war 1975 der größte Hit der Sängerin und Songschreiberin Janice Ian. Wir hören ihn gecovert von Ella Ronan im Jahr 2026.

At 17, ein Lied über die Schmerzen einer 17-Jährigen, über die Ausgrenzung, die sie in der Highschool erfährt, die Grausamkeit von Schönheitshierarchien und Idealen und über Wunden, die die Jahre überdauern. Geschrieben von Janice Ian, die den Song mit Anfang 20 geschrieben hat und sich gefragt hat, ob sie das überhaupt kann und sollte, einen Song über eine 17-Jährige an der Highschool zu schreiben, denn sie selbst ist in dem Alter gar nicht mehr zur Highschool gegangen, größtenteils. Sie ist mit 15 von der Schule gegangen für ihre Musikkarriere. At 17 wurde dennoch ihr größter Hit. Gecovert hat ihn Ella Ronan dieses Jahr. Wir haben ihn gerade gehört. Und die sagt über dieses magische Alter: Wir reden über das 17. Lebensjahr, als wäre es das beste Jahr unseres Lebens. Doch für viele von uns war es das einsamste, das Jahr, in dem wir lernten, still und leise zu verschwinden, in der Hoffnung, dass es niemand bemerken würde. Für Ella Ronan, das 17-Sein, also ein Jahr voller Schmerzen und Unsichtbarkeit. Und für viele andere Sängerinnen auch, vor allem ein Jahr der Ambivalenzen, so auch für Sharon Van Etten. Auch sie hat einen Song namens 17.

0: Nicht mehr ganz 17 war sie, als sie dieses Lied geschrieben hat. Annette Simons alias Bärchen von Bärchen und die Milchbubis mit ihrem Bandkollegen Kai Nungesser. Sondern sie war schon knapp 20 im Jahr 1980. Jung kaputt, spart Altersheimer heißt das Lied und schlägt in dieselbe Kerbe wie Ich will nicht älter werden von ihrer Band. Warum sie nicht älter werden wollte, das habe ich Annette Simons mal im Interview vor einer Weile gefragt.
1: Ich habe mir immer gewünscht, kein Leben zu führen, was mich zur Steuerzahlerin macht. Und ich dachte, wenn ich so 30 bin, dann brauche ich irgendwie eine ordentliche Wohnung und dann brauche ich... Ist ja auch so gekommen. Dann habe ich vielleicht ein Kind, was ich mir immer gewünscht habe und bin ganz anders Teil eines Systems oder des Systems. Und das wollte ich nicht. Ich wollte eigentlich außerhalb des Systems leben, mit Anfang 20, also 19, 20, 21.
0: Das hat mir Annette Simons vor ein paar Jahren mal gesagt, mit Anfang 60. Mittlerweile findet sie das Altern allerdings ganz okay und sieht vor allem auch die Vorteile, die das mit sich bringt. Und sie hat mit über 60 auch ihre alte Band wieder zusammengetrommelt, mit denen sie Anfang der 80er, Anfang 20 in Hannover Musik gemacht hat. Sie selbst als Bärchen, aber ihre Milchbubis zum Teil, waren noch deutlich jünger als sie, teilweise minderjährig und noch in der Schule, als sie ihre ersten Konzerte gespielt haben. Wie sich das Alter 17, also ein paar Jahre vor Bärchen und die Milchbubis, angefühlt hat für Annette Simons, das erfahren wir gleich. Hier erstmal ein ganz neuer Song der Band namens Ich glaub an dich.

Bärchen und die Milchbubis hier in Ein Topf aus Gold auf Byte FM. Neue Musik war das aus diesem Sommer von einem neuen Album, das da kommen soll. Der Song heißt Ich glaub an dich, das Album Lach doch mal. Ich höre da eine gewisse Parolenhaftigkeit, die man sicher nicht ganz ernst nehmen kann. Aber warum Ich glaub an dich für die 17-jährige Annette Simons ein ganz wichtiger Satz gewesen wäre, das hat sie mir im Vorfeld dieser Sendung verraten. Mit 17, da gab es ihre Band Bärchen und die Milchbubis, wie gesagt, noch nicht. Das war erst 2-3 Jahre später. Und 1977, als Annette Simons 17 Jahre alt war, da war Punk noch nicht ganz in Hannover angekommen, wo Annette Simons damals gelebt hat. Und sie meint, so hatte ich noch keinen Ausdruck, keine Worte für meine Gefühle. Und weiter Zeilen wie I don't know what I want, but I know how to get it von den Sex Pistols zum Beispiel, hätten ihr vielleicht geholfen, dann hätte sie gewusst, dass sie mit der Frage, was sie mit dem Leben anfangen soll, nicht alleine ist. In der Zeit kannte sie niemanden, der zu ihr gesagt hätte, ich glaub an dich. Es hätte ihr aber sehr gut getan, diesen Satz mal zu hören. Ich glaub an dich, so heißt die neue Single von Bärchen und die Milchbubis. Und wir hören jetzt hier für die 17-jährige Annette Simons die Sex Pistols mit eben dieser Zeile I don't know what I want, but I know how to get it aus dem Stück Anarchy in the UK.

Songs sind total ambivalent über dieses Alter, eine Zeit voller Rollenkonflikte zwischen Kindheit und Erwachsensein, zwischen Angst und Selbstbewusstsein, zwischen Rückzug und Auszug in die Welt und eine Zeit voller Projektionen. All das steckt in diesen Songs und das ist natürlich auch eine Antwort auf die fragwürdige Angewohnheit des Pop, junge Mädchen zu besingen, die ganz oft noch minderjährig sind, sogenannte Sweet 16 oder eben auch 17. Warum sind Mädchen in Songs eigentlich immer 17? Das fragte 2018 schon die Indie-Band Wallows und meint damit unter anderem diesen Song hier.

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Nun gut, beim Besingen von jungen Mädchen geht es auch noch viel schlimmer zu als bei diesen gerade gehörten Songs. Von den Rolling Stones über Chuck Berry bis Bruce Springsteen, die lassen wir heute mal außen vor. Wir hören lieber noch eine weitere Adoleszenz-Ambivalenz einer 17-Jährigen aus einer eigenen Perspektive, nämlich die von Ilgen Nur.

0: Ilgenur Borali alias Ilgenur war im Jahr 2013 17 Jahre alt und hat da schon seit einigen Jahren Songs geschrieben. Aufgewachsen ist sie in Baden-Württemberg, studiert im Schwarzwald, dann nach Hamburg gezogen und später nach Berlin. Um dieses ambivalente Alter der 17 geht es auch im nächsten Song, allerdings mit etwas mehr Abstand. Er kommt von Taylor Swift und Phoebe Bridgers, dieser nächste Song, über die Projektion von vor allem auf das Alter der 17-Jährigen. Darin singen sie über die Ausstrahlung, die man mit 17 hat und wie eben diese Ausstrahlung, diese Radiance als Spitze der weiblichen Attraktivität beschrieben wird, wo die Frauen doch da gerade aus der Kindheit heraus sind. Und gleichzeitig beschreiben Taylor Swift und Phoebe Bridgers aber auch das immense Selbstbewusstsein einiger 17-Jähriger, was dann später oft wieder einbricht. How can a person know everything at 18 but nothing at 22? Fragen sie. Will you still want me when I'm nothing new? Taylor Swift featuring Phoebe Bridgers mit Nothing New.
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4: Die abwertenden Aussagen der Lehrer, die die Träume der Kinder zerstören, hier in Glanz beschrieben. Track Nummer 4 vom neuen zweiten Album von Rapper Upsilon. Das ist ebenfalls eine Auseinandersetzung mit der Jugend, ob genau mit dem Alter 17, naja, eher eine längere Periode der Kindheit, die Upsilon hier immer wieder besingt auf seinem Album, vor allem diesen Track Glanz. Ein anderer Track heißt Null und das Album dann Glanz Null. Ziemlich introspektiv ist dieses neue Album von Upsilon, war vor kurzem auch Album der Woche hier bei Byte FM. Wir hören jetzt noch einen Song davon, nämlich Berg.
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1: Ein sehr tolles, sehr sensibles und sehr introspektives Album, diese neue Platte von Upsilon, Glanz Null, mit einer verfremdeten Erzählstimme, die wir gerade auch gehört haben. Ein Album mit vielen unterschiedlichen Beats, meist aber eher melancholisch und trippy oder jazzy und mit dem wahrscheinlich softesten Gesangsbeitrag von Ikki Mel, den man sich im Jahr 2026 vorstellen kann. Den hören wir gleich zum Schluss hier in der Sendung Eintopf aus Gold auf Byte FM, wo es heute um eins der sensibelsten Alter der Adoleszenz ging, um die 17 nämlich, manchmal sweet, meistens aber vor allem ängsti und verwirrt. Vielen Dank fürs Zuhören heute, sagt Diviam Hoffmann. Und hier jetzt noch einmal Upsilon zusammen mit Ikki Mel in Souvenir vom Album Glanz Null.

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Giles, Giles and Fripp mit Erudite Eyes und ich begrüße euch einmal mehr zu einer brandneuen Ausgabe von Disorder, wie immer hier auf Byte FM. Ich freue mich, dass ihr dabei seid, schön, dass ihr eingeschaltet habt. Heute hört ihr eine Stunde lang ausschließlich Progressive Rock mit dem Schwerpunkt der 70er Jahre. Begonnen haben wir allerdings mit einer Nummer aus dem September 1968 und dem wundervollen Album The Sheerful Insanity of Giles, Giles and Fripp, eine LP, die man durchaus als Pre-King Crimson LP bezeichnen kann. Da ist zum einen Robert Fripp, Mastermind und Bandleader von King Crimson, die ja erst ein Jahr später ihre Debüt-LP In the Court of the Crimson King veröffentlichen sollten. Dann sind da zum anderen noch die Brüder Peter und Michael Giles, wobei Peter Giles auf dem Debütalbum von King Crimson nicht mehr von der Partie war. Er wurde ersetzt durch Greg Lake, der ja wiederum nach seiner Zeit bei King Crimson die Formation Amazon, Lake and Palmer gründen sollte. Und vervollständigt wird das Ganze durch Ian McDonald, der ja auch auf dem Debütalbum von King Crimson zu hören ist. Das war Giles, Giles and Fripp mit Erudite Eyes. Und wir bleiben bei der Musik von King Crimson, gehen aber in die Gegenwart und kommen zu einem Projekt, kommen zu einer Formation, die sich Beat nennt. Hinter Beat, da verbergen sich die ehemaligen King Crimson-Mitglieder Adrian Belew und Tony Levin. Tony Levin war ja sogar im letzten Line-Up von King Crimson noch mit von der Partie. Die beiden haben sich Verstärkung an Land gezogen. Danny Caray am Schlagzeug, das ist der bekannte Schlagzeuger von Tool, sowie der Gitarrenvirtuose Steve Way. Und diese vier waren im vergangenen Jahr auf US-Tour, haben es sich zur Aufgabe gemacht, die 80er-Jahre-Lieder von King Crimson nochmal live zu spielen. In diesem Jahr waren sie auch in Europa, haben auch dort viele Konzerte gegeben. Und wir hören aus der Live-LP, die bereits schon im letzten Jahr herausgekommen ist, die hat auf den Namen Neon Heat Disease Live in Los Angeles, ein Stück, nämlich Sheltering Sky, das im ursprünglichen auf dem King Crimson Album Discipline zu finden ist. Das ist 1981 erschienen und hier nun in der Live-Version, hier ist die Musik von Beat.

Silently Falling. Das ist eine Solonummer von Chris Squire, dem Bassisten von Yes. Übrigens einziges Mitglied bei Yes, das bis zu seinem Tode im Jahre 2015 auf allen Yes-Alben vertreten ist. Wie gesagt, das war Musik aus seinem Solo-Repertoire. Die LP nennt sich Fish Out of Water, ist im Jahre 1975 erschienen

I've seen all good people. Das ist eine Live-Aufnahme aus dem Juni 1976. Das ist Musik von Yes. Und damit sind wir auch schon fast wieder durch für heute. Das war einmal mehr Disorder, wie immer hier auf Byte FM. Ich habe mich sehr gefreut, dass ihr dabei gewesen seid. Heute mit Progressive Rock. Überwiegend aus den 70er Jahren. Mein Name ist Dennis Witjes und eine neue Ausgabe von Disorder hört ihr am 2. September, also am 2.9. wie immer hier auf Byte FM. Solltet ihr die Erstausstrahlung dieser Sendung hören, so erwartet euch gleich im Anschluss mein Kollege Kai Bempreix mit Hidden Tracks, also dranbleiben lohnt sich. Zum Abschluss habe ich noch ein wenig was Spezielles für euch und zwar von Pink Floyd, Shine on Your Crazy Diamond und zwar diesmal in einer frühen Instrumentalversion im sogenannten Rough Mix. Und damit sage ich Tschüss, macht's gut, bis zum nächsten Mal.

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1: Einen wunderschönen Sonntagmittag zusammen. Ich bin Leonie Möhring und ihr hört Byte FM Klassik.

Lubomir Melnyk mit Sunset hier bei der Filmklassik. Und der ukrainisch-kanadische Komponist ist auch ein Stück weit für das Thema der heutigen Ausgabe verantwortlich. Denn es soll um, Continuous Music gehen. So nannte er es zumindest vor einigen Jahren mal auf einem seiner Konzerte in Berlin, das mich tief beeindruckt und bewegt hat. Melnyk entwickelte in den 70er Jahren eine Form bzw. Spieltechnik, in der er oft mit durchgetretenem Pedal und irre schnellem Klavierspiel einen scheinbar nie endenden, kaskadierenden Klangfluss erzeugt, der einen, so man sich denn darauf einlässt, in geradezu transzendente Zustände schicken kann. Wir schauen heute also mal, wo klassische Musik eine ähnlich soghafte Wirkung entfaltet, wo die Komposition in einen solchen Flow kommt, dass man ganz irritiert und aus der Welt zu fallen scheint, wenn das Stück endet. Mit diesem Vorwort also rein in den Strudel, der mal wild, mal sacht sein kann, aber auf jeden Fall mitnimmt. Hoffentlich jedenfalls. Das hier ist Pauline Oliveros mit Deep Pockets.

schuf mit ihrer Stiftung und dem Programm Deep Listening bzw. der Deep Listening Band eine bedeutende Verbindung zwischen Meditation und Musik und gilt als eine, die Meilensteine für die räumliche Klangkunst gesetzt hat, die US-amerikanische Komponistin Pauline Oliveros. Ihr hört bei FM Classic und wir hören uns heute mal durch Musik, die durch ihre Kontinuität, ihre Loops, Arpeggien, Ostinatos oder was auch immer eine geradezu soghafte Wirkung erzeugt. Und da bin ich zum Beispiel auch auf dieses Stück hier des andalusischen Musikers Ángel Salazar gestolpert.

Es ist vielleicht kein Geheimnis, ich habe eine Schwäche für diese Platte. Spaces von Nils Frahm und das war der Track Hammers. Aber er passt eben auch hervorragend in diese Ausgabe bei der Filmklassik hier, in der wir uns in die Strömung klassischer und artverwandter Musik begeben, die es schafft, durch ihre Muster und oftmals wiederholenden Strukturen uns in eine Art Flow-Zustand mitzunehmen. Laut des US-amerikanischen Professors für Psychologie Mihail Csikszentmihalyi, der dieses Wort Mitte der 70er Jahre prägte, also in einen Zustand von kontemplativem Fokus und Selbstvergessenheit. Ich finde, da passt auch gut die US-amerikanische Komponistin für elektronische und experimentelle Musik Ellory Sachsel gut rein. Augen zu und laut aufgedreht schwimmt man schnell mit auf ihrem Floß der elegant arrangierten Field Recordings, analogen Synthesizern und Orchesterinstrumenten. Hier ist der Track Moss 2.

Natürlich gibt es den sogenannten Flow State nicht erst seit den 70er Jahren, als dieser Begriff salonfähig wurde. Auch Johann Sebastian Bach wusste natürlich schon, wie man aus Arpeggien einen sanften Strudel zum Mittreiben erzeugt. Das war ein ganz besonders populäres, man will eigentlich fast schon sagen wundgespieltes, aber einfach auch sehr passendes Stück aus dem wohltemperierten Klavier, das Prälude in C-Dur, gespielt von Katja Bunyatischvili. Ihr hört beide Film Klassik und wir nehmen uns heute Stücke vor, die ich zu einer Art kontinuitiven, kontemplativen Musik zählen würde, die gänzlich ohne große Spannungsbögen oder übergeordnete Melodien auskommt, sondern vielmehr durch ihre geschliffene Gleichförmigkeit einen magischen Sog erzeugt. Dazu gehört für mich zum Beispiel auch der Track Melted Moon von der Harfenistin Mary Lattimore und der Komponistin und Produzentin Juliana Borwick. Bitte sehr.

Fusion, eine Platte, in der er Gitarrenparts entwickelt und sie in scheinbar ewigen Loops übereinander schichtet, bis irgendwann geradezu schwebende Drones entstehen, mit denen man, ja, ganz einfach mitfliegen kann. Wir hören Because Sharp is Also Smooth von Bill Orchid.

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Die in Chicago lebende Künstlerin Gia Margaret mit Apathy. Ein sehr stiller Song, der mit seinen meditativen Phrasen gut zur heutigen Ausgabe über Bad FM Klassik passt, in der es um kontinuierliche, fließende Musik geht. Und um diesen Klangstrom nicht allzu lang abreißen zu lassen, werfen wir uns gleich in den nächsten Sog, und zwar in den vom Komponisten und Cellisten Peter Gregson. Hier mit dem Stück Sequence 4 aus der Platte Quartets 1, 2, 4.

Der südafrikanische Musiker Felix Laband mit seinem tollen Stück Pieter Maritzburg, das sich auch ganz geschmeidig meiner Meinung nach in diese Ausgabe bei der Filmklassik einfügt, in der es um niemals langweilig werdende Wiederholungen, magische Tonspulen, Loops und Songs geht, die den Anspruch zu haben scheinen, keinen Anfang, kein großes Ziel und somit auch kein Ende zu haben. Ich persönlich finde, dass das Klavier dafür auch einfach ein hervorragend geeignetes Instrument ist, sich regelrecht um das Bewusstsein zu spielen oder zu hören. Und das haben mit Sicherheit auch einige der großen PianistInnen der vergangenen Jahrhunderte gemacht, wie auch Frédéric Chopin. Hier ein Beispiel, die erste seiner 12 Etüden, Opus 10, aus Gründen, wie ihr gleich hören werdet, auch Wasserfall genannt, gespielt von Yunshan Lim.

Yun-Chan Lim spielt Frédéric Chopin, und zwar die erste seiner 12 Etüden Opus 10, auch Waterfall genannt. Und anders als die meisten Stücke, die wir heute hier gehört haben, ist diese Sendung bei TFM Klassik nicht dafür gemacht, ewig zu gehen, es sei denn, ihr hört sie im ewigen Loop in unserem Archiv weiter. Und so neigt sie sich also jetzt ihrem Ende entgegen. Ich sage wie immer herzlichen Dank fürs Zuhören. In 4 Wochen erwartet euch mein Kollege Paul Heberlin hier wieder am Mikrofon. Und zum Abschluss, um den Kreis zu schließen und den Flow dieser Ausgabe wieder zu seiner Quelle zurückzuführen, hören wir noch einmal Lubomir Melnik mit Marginal Invitation. Ein Stück Zeitvergessenheit, in der sich ständig etwas verändert und man trotzdem das Gefühl hat, fortwährend im gleichen Strom zu schwimmen. Ich bin Leonie Möhring. Auf Wiederhören.

0: 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Es ist 13 Uhr.
1: Ihr hört die Sendung Echokammer auf Byte FM, moderiert von mir, Sonka Hinders. Hi!

Mit einem kurzen Song von Fairy Baby sind wir gestartet in die Sendung Echokammer hier auf Byte FM. Das war der neue Song Tough Luck von der Solomusikerin aus den USA. Ihr Künstlerinnenname Fairy Baby klingt märchenhaft und kindlich, erinnert mich an einige Zeichentrickserien aus meiner Kindheit über Mädchen, die sich in Feenwesen verwandeln konnten, wie bei Witch oder Winx Club. Bei dem Namen Fairy Baby könnte man also süßen Bubblegum-Pop erwarten, aber wie wir gerade gehört haben, gibt es stattdessen eher Lo-Fi-Gitarren. Und ich finde, das trotzige You Suck kann man auch sehr gut mitrufen.

The Big Moon auf Byte FM, eine britische Band, auf die ich so um 2015 herum aufmerksam geworden bin, als sie sich gerade gegründet hatten. Und eine besondere Erinnerung verbinde ich mit ihnen. Sie waren die letzte Band, die ich 2020 live gesehen habe, bevor sowas wegen der Corona-Pandemie dann länger nicht möglich war, also keine Konzerte mehr. Und ich habe sie damals sogar noch backstage in Köln interviewt. Gerade haben wir ihren Song Gravity gehört, der ist allerdings nicht von damals, sondern eine ganz neue Single. Zu ungefähr der gleichen Zeit wie The Big Moon kam auch die nächste britische Indie-Rock-Band auf, Blossoms.

Bei Mariah Carey denke ich irgendwie immer als erstes an All I Want for Christmas is You und schneebedeckte Landschaften. Die Band Blossoms schickt Mariah Carey aber in ganz andere klimatische Zustände, in die Wüste. Mariah Carey Through Death Valley heißt der Song, den wir gerade von Ihnen gehört haben. Er handelt von einem Roadtrip durch die US-Wüste mit Mariah Carey als Soundtrack. Ein bisschen Roadtrip-Atmosphäre kommt auch bei den nächsten KünstlerInnen hier in der Sendung Echokammer auf. Das ist die Band Das Bisschen Totschlag und die Solokünstlerin Luna Lee. Sie haben ihre neue Single Wind Waker auf Social Media zusammen mit einem Bild veröffentlicht, auf dem Haare beim Autofahren im Wind wehen. Und dazu wandern die Stimmen im Song noch herum, als würde der Wind sie mal hierhin, mal dorthin treiben. Wind Waker.

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Das war der Song Close to Me von Das Bisschen Totschlag. Eine noch recht neue deutsche Band, die aber auch immer mal wieder in der niederländischen Musikszene unterwegs war. Und so eine ähnliche Geschichte hat auch Berta Ju. Berta Ju, ursprünglich mal eine Solokünstlerin, die in Deutschland aufgewachsen ist. Dann ist sie aber in die Niederlanden umgezogen und hat ihr Projekt in Rotterdam als Band weitergeführt. Von Berta Ju hören wir gleich den Song Beach. Nicht nur eine Nummer über den Sommer am Strand, sondern auch darüber, sich selbstbewusst und am richtigen Ort zu fühlen.

Sie fühlt sich hübsch, sie fühlt sich gut und sie möchte einfach da sein und ihre Ruhe haben. Das singt die Newcomerin Berta Yu im Song Beach. Und ein ähnliches Statement gibt auch Ea Ottilde ab. Ihr Debütalbum hat sie I Will Not Be Like That genannt. Eine Ankündigung, nicht nachzugeben oder sich verbiegen zu lassen. Das Debütalbum ist letztes Jahr erschienen. Ein paar Demos waren danach aber noch übrig und mithilfe von denen hat Ea Ottilde dieses Jahr noch eine EP veröffentlicht. Unter anderem mit dem Song City of Love, Postpunk aus Norwegen von Ea Ottilde.

Televisions von Current Joyce auf BYTE FM. Diesen Song habe ich als Soundtrack zu einem Film kennengelernt und ihr könnt jetzt ja mal raten, was für eine Art von Film das war. Also ich finde, eigentlich klingt es so ein bisschen nach Independent-Liebesfilm, also so ein junges Pärchen, das erstmal gemeinsam im Plattenladen abhängt und sich dann noch auf der Picknickdecke seine Lieblingsgedichte vorliest. Alles schön mit Retrofilter. Tatsächlich kam der Song aber vor in dem Horrorfilm Obsession und auch wenn das widersprüchlich klingt, passt es da ganz gut rein, fand ich. Es geht in dem Film um einen Typen, der es nicht hinkriegt, seiner guten Freundin Nikki zu sagen, dass er auf sie steht. Also versucht er dem Ganzen mit einem magischen Wunsch auf die Sprünge zu helfen und das hat dann gruselige Folgen. Und der Song von Current Joyce im Soundtrack bricht dieses Thema von Verliebtheit und Beziehungen dann nochmal schön ironisch, so habe ich das zumindest wahrgenommen. Das war jetzt also die Horrorversion von Junger Liebe. Im nächsten Song würde ich sagen, ist das dann wieder ernster gemeint. Kaktuseis von Jule Marlin.

Jule Marlin mit Kaktus-Eis. Ihr hört die Sendung Echokammer auf Byte FM. Broken R&B, dieses Genre-Label benutzt die kanadische Newcomerin Madjai Merlin für ihre Musik. Soll heißen, R&B zieht sich irgendwie durch, aber sonst ist noch alles andere, mögliche andere mit dabei, von Punk bis Elektro. Seit Juli zeigt Madjai Merlin ihre unterschiedlichen Stilarten auf dem Debütalbum Powerhouse und wir hören davon einen Song, der irgendwo zwischen Elektro, Soul und Dream Pop liegt. Pixie von Madjai Merlin. 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

Pixie von Magi Merlin, Anfang Juli erschienen auf dem Debütalbum Powerhouse der Kanadierin. Davon kommt jetzt noch ein zweiter Song, Popstar.

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1: Nervosa von LNA, die Künstlerin aus Süddeutschland, hat diesen Song Ende Juni auf ihrem Album I Can See It All veröffentlicht. Gleichzeitig ist auch das nächste Album erschienen, von dem wir einen Song hören. Das ist das Album Eavesdropping von der Alternative-Pop-Band Ill Peach aus den USA. Hier sind sie mit ihrem Albumsong Rodeo.

Post-Punk und New Wave aus Berlin. Das war Downtown von Günnar Künnia in der Sendung Echokammer. Wunderkerzen, Sonnenstrahlen, Nordlichter, all das blitzt in den Songs von Attic Ocean auf. Der Sound der Band ist mit seinem Shoegaze zwar eher verträumt und neblig, aber die Band benutzt in ihren Songtiteln und auf Coverbildern immer wieder Lichtquellen. Zu ihrer neuen EP I Promise I'll Try Every Day schreiben sie auch noch auf Social Media, es gebe immer ein Licht in der Dunkelheit, man müsse nur immer weiter suchen. Von dieser EP ist hier jetzt der Song Aurora, das sind Attic Ocean.

Attic Ocean auf Byte FM. Die Britin Maddie Ashman steht auf mikrotonale Melodien und ungewohnte Rhythmen und sie benutzt ihre Stimme für alle möglichen Geräusche, nicht nur fürs Singen. Das ist Musik, die erstmal nicht so wirkt, als wäre sie eingängig, aber ich muss sagen, ihr neuer Song Amber, der schwirrt mir schon seit einigen Tagen im Kopf rum, trotz allem. Und ein Plus bekommt von mir auch noch das Musikvideo. Da hat Maddie Ashman in der einen Rolle so eine voluminöse, orangefarbene Plüschjacke an. So eine habe ich auch und ich liebe sie sehr. Hier ist also Amber von Maddie Ashman.

Thrill of the Chase von Yard Act, Teil von ihrem dritten Album You're Gonna Need a Little Music. Gestartet sind sie damals auf Album Nummer 1 mit Post-Punk und Weirdly Specific Stories im Sprechgesang. Auf Album Nummer 2 ist das Storytelling geblieben, musikalisch wurde es aber etwas experimenteller mit Percussion, Elektro und Samples. Jetzt auf Album Nummer 3 gibt's so eine Art Retro-Blues-Rock an vielen Stellen, finde ich. Ich fremdel damit noch so ein bisschen, muss aber auch sagen, dass ich beim vorherigen Album auch eine Weile gebraucht habe, um es zu schätzen zu lernen. Also vielleicht kommt es beim neuen auch noch. Mit einem Song vom früheren zweiten Album schließe ich die Sendung Echokammer für heute. Wenn ihr die Erstausstrahlung am Montag hört, dann folgt gleich das Magazin am Abend. In der Wiederholung am Dienstag folgt Kalamalu und am Donnerstag Orbit. Ich bin Sonka Hinders und das sind Yard Act mit A Vineyard for the North. Ciao.

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1: 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Die Nachrichten.
2: Ich bin Babette Büchner. Vorsichtiges Aufatmen in Monschau. Die Feuerwehr fährt ihren Einsatz dort zurück, weil sich die Lage entspannt hat. Allerdings ist der Waldbrand im belgischen Hohenfenn nahe an die deutsche Grenze herangekommen.
3: Die Feuerfront ist aktuell noch etwa 1,5 Kilometer von der Grenze entfernt, aber die Einsatzkräfte gehen aktuell davon aus, dass der größte Brand in der belgischen Geschichte nicht übergreifen wird. Allerdings belastet der Brandrauch die Luft in einigen Orten, deshalb sollten die Bewohner den Tag lieber woanders verbringen. Die Löscharbeiten im benachbarten Hürtgenwald laufen noch. Dabei geht es vor allem darum, die Glutnester einzudämmen. Es gibt aber keine offenen Flammen mehr. Thomas Bremser, Nachrichtenredaktion.
2: Die SPD macht in der schwarz-roten Koalition Druck für eine bessere Anpassung an Extremwetterlagen. Sie will eine Grundgesetzänderung für einen besseren Schutz vor Hitze, Niedrigwasser und weiteren Folgen des Klimawandels auf den Weg bringen. In einem gemeinsamen Papier der Bundesminister ist die Rede von einer neuen Gemeinschaftsaufgabe Klimaanpassung und Naturschutz. Die Ukraine hat Russland erneut mit Drohnen angegriffen. Moskaus Bürgermeister spricht von einer der größten Angriffswellen aus Kiew. Rund 600 Drohnen sollen auf die russische Hauptstadt abgefeuert worden sein. Der Großteil konnte abgewehrt oder zerstört werden.
4: Es gibt erneut mehrere Opfer in der Zivilbevölkerung nach den ukrainischen Drohnenschlägen. Hier in Moskau meldete Bürgermeister Sobjanin die ganze Nacht über Angriffe. Im Moskauer Gebiet ging ein Logistikzentrum des Online-Versandhändlers Wildberries in Flammen auf. Mehrere zivile Objekte, darunter zahlreiche Wohnhäuser und eine Schule, wurden beschädigt. Auch im Süden Russlands gab es Tote. Russland wiederum griff die Ukraine mit Raketen und Drohnen an. Auch dort gab es mehrere Opfer. Aus Moskau, Ulf Mauder.
2: Und zum Sport. Es gibt eine weitere Medaille für das deutsche Team bei der Leichtathletik-EM. Am letzten Tag holte Amanal Petros Gold im Marathon. Er gewann das Rennen in 2 Stunden, 9 Minuten und 11 Sekunden. Am Abend stehen dann die letzten EM-Entscheidungen in Birmingham an, unter anderem im Stabhochsprung der Männer und im Weitsprung der Frauen. Das Wetter, die aktuelle Vorhersage des deutschen Wetterdienstes. In der Südhälfte werden es heute nochmal schwülheiße 28 bis 33 Grad. Es gibt dazu am Nachmittag aber kräftige Schauer und Gewitter. Ansonsten pendeln sich die Temperaturen zwischen 20 und 27 Grad ein. Im Norden und in großen Teilen der Mitte bleibt es dabei trocken. Die große Hitze ist damit erstmal vorbei. Auch die neue Woche startet mit Wolkenschauern und Gewittern, vor allem im Süden, bei nur noch 20 bis 26 Grad höchstens.
1: Das waren die Nachrichten. 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
5: Das ByteFM Mixtape der HörerInnen mit euren Songwünschen zu einem Thema. Ich bin Henning Tudor-Kasburm und heute heißt es Zuhören.

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Wegen des anfänglichen Listen gewünscht für dieses Mixtape der HörerInnen zum Thema Zuhören von Bodo, Arno und Kato, der gerade im Freundeskreis so ein Ding hat, dass die Leute ihre persönlichen Beatles Top 10 zusammenstellen. Das ist bei ihm auf Platz 4. Gernot wünscht sich eine Band, die ich nicht kannte, klingt aber ganz toll. Warum kannte ich die nicht? Schwedische Indie-Rock-Band Petrol. I hope you're listening.

I hope you're listening von Petrol, Mixtape der HörerInnen zum Thema Zuhören. Ähnlich formulierte das Cora E. auf Deutsch. Cora E., eine, ja, eigentlich die erste große deutsche Rapperin. Mit ihrem frühen Hit Könnt ihr mich hören, wünscht sich Jet Li oder Jet Li.

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1: 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Wir sind von der Band Stereo Total.
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Savoir au Telefon von Stereo Total, in dem sich, wie Wolfgang weiß, ein Mann mit einer Frau am Telefon unterhält und möchte ihr gerne störungsfrei zuhören können, aber die Telefonverbindung ist dafür zu schlecht, weil zu viele Vögel auf den Drähten sitzen. Das Thema Zuhören heute kommt von unserem Album der Woche, denn auch Maya Ongaku aus Japan wollten wieder in Ruhe zuhören können nach dem ganzen Trubel der Touren und der immer größer werdenden Bühnen. Sich in der Abgeschiedenheit der Nähe eines Tempels, eines Schreins, das Nothing Space Studio eingerichtet. Nothing Space Music, unser Album der Woche, daraus Astral Echoes.

I Want to Listen von den Beths wäre eigentlich auch ein ziemlich guter Einstieg gewesen in dieses Mixtape der HörerInnen, finde ich. Gibt es viele Kandidaten, KandidatInnen. Gewünscht hat sich The Beths Fritzi. Und der nächste Song, der würde auch für den Anfang prima taugen. Oder auch fürs Ende so einer Sendung mit dem Thema zuhören. Ich habe ihn jetzt mittendrin. Hat sich nur einer gewünscht, wäre auch jetzt mein erster Einfall gewesen. Andreas möchte gerne die Doobie Brothers hören mit Listen to the Music.

Der Audience Listening Theme Song vom Cut Chemist, gewünscht von Stefan für dieses Mixtape der Hörer in einer Sendung, deren Publikum diese Aufforderung Listen to the Music, glaube ich, gar nicht braucht. Schließlich stellt das Publikum hier die Songs selbst zusammen. Zumindest schlägt man sie vor per E-Mail an radio@byte.fm oder per Kommentar auf unseren Socials oder als Fördermitglied auch per Kommentar auf der Sendungsseite. Jens, der möchte gerne The Monday hören. Sein erster Gedanke bei dem Thema zuhören war doch zu abwegig, sagt er. Den will ich gar nicht hören, sagt er. Ich weiß nicht, was der erste Gedanke war. Aber am allerliebsten möchte er eben The Monday hören. Und ich mag diese Band sehr. Listen.

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1: I heard it through the grapevine, haben sich mehrere gewünscht für dieses Mixtape der HörerInnen zum Thema Zuhören. I heard it through the grapevine, das heißt ja, wie ich habe es um mehrere Ecken gehört oder so. In der Version von The Slits wollte das HH67 hören. Der nächste Wunsch, das ist ein Stück, das Moritz gerne hören möchte. Und es ist ein Genre, das ich sehr mag, aber bei dem ich immer vergesse, dass es auch einen Namen hat. Freestyle nämlich, oder Latin Hip-Hop, vornehmlich in New York in den 80ern. Debbie Deb, When I Hear Music.

Listen to what the man said, Paul McCartney mit seinen Wings. Im Mixtape der Hörerin gewünscht zum Thema Zuhören von Gabi. Und beim nächsten Wunsch, der Wunsch von sowohl Bernd als auch Anke, da wird Bernd fast schon kommunikationstheoretisch. Zuzuhören bedeutet ja nicht immer den Wachzustand und das Einverständnis von Sender und Empfänger, schreibt Bernd. The Romantics können ein Lied davon singen, Talking in Your Sleep. 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

Wäre auch ein guter Eingangssong gewesen für dieses Mixtape der HörerInnen zum Thema Zuhören. Kosmischer Läufer, der Hörraum. Kosmischer Läufer, das war ein Einmann-Projekt aus Ost-Berlin. Ich gehe dann jetzt mit einer ganzen Band raus, Galaxy 500, nämlich 500. Die wünscht sich Kurt zum Abkühlen mit einem Yoko Ono-Cover, The Snow is Falling. Ich bin Henning Tudor-Kasbohm. Ich wünsche euch eine gute Zeit. Bis bald. Ciao.

0: 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Es ist 15 Uhr.
1: Hier ist die Kentin mit Christian Thiaben. 2 Stunden aktuelle Musik auf Byte FM. Erstausstrahlung immer Montag mittags. Eine Wiederholung am Sonntagnachmittag. Und in den kommenden knapp 120 Minuten hoffentlich gute Unterhaltung.

wunderbare Jane Weaver mit einem Frühwerk. 2006 im Original erschienen ihr offizielles Debüt. Da gab es ein paar Jahre vorher aber schon eine Mini-LP. Und diese beiden und das zweite offizielle Album gibt es jetzt alle nochmal neu aufgelegt. Die Seven Days Smile Albumveröffentlichung hier gerade im Programm der Cantine mit dem Titel Starglow. Gibt zusätzlich noch Like an Aspen Leaf, diese erste EP, und Cello Calate, ein Album, das nach diesem Seven Days Smile herauskam. Alles gerade frisch in Boxfassung sozusagen neu zu haben und nochmal toller Erinnerungsschub, wie großartig sich da englischer Folk-Pop mit so krautig psychedelischen Indie-Tronica-Sounds vereinigt. Und ein bisschen auch Tempo vorgebend hier für die heutige Sendung. Ich lasse es ruhig angehen, beziehungsweise so ein bisschen neben der Spur stehen. Das ist irgendwie Sommer, auch wenn wir hier in Hamburg am Tag der Erstausstrahlung gerade eher Klimawandel, Schiedwetter haben, warm, aber trotzdem feucht und schmutzig, ist es ja doch im restlichen Sendegebiet recht warm. Und darum bitte alles ganz gemächlich, wie zum Beispiel bei Million Reasons, Musik von Jungle, hier jetzt als nächstes im Programm.

Million Reasons Jungle von einer selbstbetitelten EP. Das ist der erste Aufschlag dieses Projekts von einem Veteran der Berliner Musikszene, der mal Anfang der 2000er aus Neuseeland in Berlin ankam. Brody White, gab mal eine Band, Sun and the Wolf, da war dabei. Ansonsten Laura Carbone zum Beispiel, eine Kooperateurin von ihm. Und auch Laura Lee and the Jets sind mit ihm im Line-Up zu haben. Jetzt aber Jungle, sein Solo-Projekt, sehr schöne, wie ich finde, so ein bisschen sonnenverbrannt daherkommt, psychedelisch-krautrockige Art von Musik, die mir sehr gut gefällt und die mir sehr gut ermöglicht, hier jetzt als nächstes einen Lieblingsact aufzulegen, für den ich eine Ausrede gefunden habe, ihn mal wieder ins Programm zu nehmen, nämlich R. Mit einer ganz frühen Nummer liegen die hier auf. Das liegt daran, dass in meinem Kalender aufpoppte, dass ein anderer Künstler aus ihrem direkten Umfeld, Etienne de Crécy, in diesen Tagen vor 30 Jahren das Super Discount-Projekt aus der Taufe hob. Da gab es die erste White-Label-Veröffentlichung, Super Discount und Liquidation Total, damals von Etienne de Crécy und Alex Gopher. Und das sind beides Weggefährten der beiden R-Musiker, die auf dieser Super Discount-Platte dann mir auch das erste Mal begegneten. Und dann konnte man im Rückblick nochmal entdecken, dass es die schon seit 1995 gab, und da gab es im Juni 1996, also vor 30 Jahren, dann auch eine eigene Single von R, die man dann später auf so einer Compilation finden konnte. Casanova, Sois son dies, heißt dieses Stück hier bei Byte FM übrigens Anfang der 2010er für ein paar Jahre im damals noch hier laufenden Nachtprogramm, was ein unmoderierter Musikloop war, gerne gehörte Nummer, aber das ist lange her, jetzt kann sie mal am Tag laufen. Casanova, Sois son dies.

Vor gut 30 Jahren begann für mich zumindest diese Ära des French Touch. Mit Casanova, Suisson Désir, mit einer frühen Single aus dem Sommer 1996, Teil davon, genau wie Etienne de Crécy, Alex Goffert, natürlich Daft Punk und dann später das Ed Banger Label. Auf einmal gab es ganz viel, ganz spannende Musik aus Frankreich, was man vorher nie so richtig auf der popkulturellen Landkarte hatte. Jetzt als nächstes liegt wieder Musik auf, die auch so ein bisschen im Dunst des Sommers sich sozusagen nicht so ganz auf den Boden der Tatsachen hinbewegt. Euphoria, aktuelle Musik von Pi Corner Audio, hier im Programm der Cantine.

Hier ist die Kantine auf Byte FM. Das war gerade Pie Corner Audio mit einem Stück vom neuen Album More Songs About the Sun, Euphoria, an der Gitarre Andy Bell von der Band Ride. Dies hier sind Railcard mit dem Unstable Neighbor.

Geschichte vom Unstable Neighbor, eine der Singles von Railcard, die auf das Album Two Steps at a Time hinweisen sollen, das im September, am 18. genauer gesagt, erscheinen wird. Und das Titelstück war hier vor kurzem ein Track des Tages bei Byte FM. Railcard, eine Indie-Supergroup, will das Info. Mitglieder von Death in Vegas, ehemalige oder aktuelle von Heavenly und Rachel Love von Dolly Mixture. Und das klang ja eben doch ziemlich nach Stereolab, ist aber in eine Geschichte eingebettet, die noch größeren Rahmen aufziehen kann. Rachel Love, Dolly Mixture, das geht wirklich in die klassische Post-Punk-Phase der späten 70er, frühen 80er. Immer wieder toll für mich die Wahrnehmung, dass diese Stimme auch schon bei Captain Sensible's What im Chor zu hören war. Hier ist die Cantina auf Byte FM und wir sind heute psychedelisch sommerlich und solche Musik gibt es nicht nur in Großbritannien. Wir gehen mal kurz über den Atlantik und nach Süden und landen in Brasilien. Auch dort wird psychedelischer Pop gemacht, zum Beispiel von einem Musiker namens Felipe Pupiri, der sich Tagua Tagua nennt und jetzt eine Single für uns bereithält, die Fesa Minha Onda Bate heißt. Das ist übersetzt sowas wie "Es ließ meine Welle brechen". Ich ahne da einen Surf-Zusammenhang. Also definitiv sommerlich, definitiv gut. Tagua Tagua hier in der Kantine.

Café Saminha und Abate. Musik von Tagua Tagua, brasilianischer Psychpop hier in der Kantine. Und im allgemeinen Modus die Sendung heute eher sommerlich und versponnen und verträumt. Aber manchmal rutscht ja dann doch auch Tagespolitik so ins Programm, vor allem wenn es Crossover in die Popkultur geht. Derzeit läuft ein politisches Theaterspektakel in Großbritannien anlässlich der dortigen Polarisierung zwischen den Fraktionen. Es geht um ein T-Shirt, das der grünen Politiker Zach Polanski als Kleidungsstück eines Menschen auf einem Foto bei einem Social-Media-Post geteilt hat. Mittlerweile längst eingestellt. Die Untersuchung dazu aber angestrebt hatte, dass der Oberkandidat der rechtspopulistischen Reform UK-Partei, der schmierige Nigel Farage, mir sei diese Attributierung kurz genehmigt. Der sah sich beleidigt durch ein T-Shirt, auf dem eine Guillotine zu sehen war und darunter Making Plans von Nigel stammt. Und popkulturell weiß man natürlich, dass das ein Zitat ist eines Songs, der zufällig in meiner Top 10 allergrößten Pop-Hits oder Pop-Singles aller Zeiten eine führende Rolle einnimmt und darum jetzt hier natürlich im Programm ist. Making Plans von Nigel, 1979 die Single zum Album Drums and Wires im Sommer von der Band XTC aus Swindon in UK.

Making Plans von Nigel, 1979. Song aus der Perspektive übergriffiger Eltern, die für ihren Sohn Nigel doch nur das Beste wollen, zum Beispiel eine Zukunft bei der Firma British Steel. Damals der Durchbruch der Band XTC von Sänger Colin Moulding, Bassist Colin Moulding geschrieben, der mit Andy Partridge die Songwriter-Seite bei XTC belegte. Großartige Popband von Pop-Nerds, mal ganz oben im Olymp geführt, kommerziell nie ganz da angekommen, wo sie eigentlich hingehört hätten. Aktuell ist dieses Lied, wie gesagt, weil es in England gerade Teil der politischen Theaterinszenierung rund um Nigel Farage war, der immer wieder Wege findet, in die Headlines zu kommen. Soll uns hier egal sein, aber dieser Überschritt von Politik und Pop leitet auch zum nächsten Track über, denn das ist von einem Album, das Stück, das jetzt aufliegt, das Ask Not What the Tremolo Beer God Can Do For You, und zitiert damit natürlich John F. Kennedys Spruch, von dem, dass man nicht fragen soll, was das Land für einen tun kann, sondern was man für das Land tun könne. So heißt die neue Platte der Band Tremolo Beer God aus Dänemark, die konsequent seit 1998 Musik machen, wie sie von Quentin Tarantino in den 90ern schon als Retro-Effekt in seinen Filmmusiken gerne eingesetzt wurden. So ein Surf-Garage-Rock-Sound, der auch wenig Veränderung braucht. Man denkt da immer an Spaghetti-Western und komische Krimi-Geschichten. Es passt immer. Und deswegen machen sie bei Tremolo Beer God sich auch keine große Mühe dort mit den Cover-Artworks. Die sind immer identisch, bis auf die Farbe, immer das gleiche Bild. Das ist in seiner Konsequenz auch ein schönes Konzept. Ursprünglich mal gegründet von Sune Rose Wagner an der Gitarre. Die hat dann mit den Ravonettes noch erfolgreichere Karriere gemacht. Aber Tremolo Beer God gibt's immer noch. Vom neuen Album hier jetzt aufliegend eine der Singles, Brenda and Mitch.

macht das gute Laune. The Tremolo Beer Gut, ihr siebtes Album, ist das inzwischen, das jetzt anstehende Ask Not What the Tremolo Beer Gut Can Do For You. Und das klingt auf Länge so ähnlich wie das eben gehörte. Das ist bei denen eben genauso vorhersehbar wie brillant umgesetzt und hat immer diesen cineastischen Beigeschmack. In der bunten Welt der Retro-Musik gibt es alle möglichen Spielarten und mittlerweile ja auch die Einschätzung, dass man das gar nicht mehr Retro nennen sollte, weil es längst eben seit 25 plus Jahren Acts gibt, die einfach für sich beschlossen haben, dass sie mit dem ganzen parallel laufenden Entwicklungen der Musikgeschichte sich nicht auseinandersetzen, sondern mit Mitteln Musik zieren, die vielleicht 1975 in dem Dreh irgendwann mal da waren, bevor dann langsam aber sicher die Digitalisierung vieles veränderte. Ein Musiker, der auch immer in diese sozusagen vormodernen Pop-Einflüsse hineingreift für seine Musik, ist Pokey Lafarge. Der macht das als sozusagen großes Entertainment auf. Extrem toller Musiker mit der sozusagen typisch amerikanischen Souveränität, mit der er sich da durch solches Material arbeitet, das an großen Vorbildern nicht zu wenige hat und locker den Vergleich besteht. Rent Money wird das Album heißen, am 11. September erschienen, mit dem er das nächste Mal damit umhergeht. Und es gibt die aktuelle Single dazu jetzt hier im Programm. Hier ist Pokey Lafarge mit Hambone.

Okay, Lafarge, Musiker, der auf der Klaviatur der amerikanischen Musikgeschichte spielen kann, wie kaum ein anderer. Rockabilly, Country, Funk und Co., alles immer mal drin, großartige Unterhaltung, wie ich finde. Rent Money, das Album erscheint im September, die Titelnummer hier im Mai, auch schon mal ein Track des Tages und eine der Musiksorten, die hier im Programm bei mir auch immer gern gesehen sind in der Kantine. Eine andere ist sicherlich immer auch klassischer Reggae-Sound. Da kann ich jetzt direkt andocken mit einer Nummer, bei der das Label Deptone, die ja eigentlich Soul- und Funk-Sounds der 60er und 70er naturgetreu rekreieren, immer auch aufwarten kann. In dem Moment, wo David Axelrod mit im Studio ist, der hat seine eigene Band, The Inversions, die dann in der klassischen Reggae-Manier Versions von Stücken der Deptone-Familie einspielt und da neue Aspekte rausholt. Aktuell hat er das auf 2 7 Inches getan, die es von These Sacred Souls gibt, von deren Album aus dem Jahr 2024 hat er sich zwei Stücke genommen. Got a Story to Tell hieß das Album. One and the Same ist eine der Singles, die es jetzt in so einer David Axelrod Version gibt. Waiting on the Right Time, die andere, und die liegt jetzt hier auf.

Na, da habe ich mir selber gerade eine Falle gestellt. Das war natürlich The Sacred Souls mit Victor Axelrod und nicht David Axelrod. Das wäre seltsam, denn der ist schon längst verstorben. David Axelrod, toller Produzent und Arrangeur aus den 60er, 70er Jahren, bekannt für ausufernde Produktionen. Victor Axelrod hingegen eben als DJ Tickler auch unterwegs in Brooklyn, New York. Ein Teil der Deptone-Familie an der Schnittstelle von Reggae und also Afro, Funk und Soul Sounds, der eben hier jetzt gerade aktuell mit den Sacred Soul Tracks 2 7 Inches realisiert hat. The Inversions heißt die Band, die Victor Axelrod dann zur Verfügung hat, um neue Versionen dieser schön auf alt getrimmten Soul-Stücke einzuspielen, die mit Reggae daherkommen. Hier ist die Cantina auf Byte FM und zur nächsten Nummer muss ich zum Glück nicht so viel sagen, denn die ist noch frisch im Gedächtnis vom Album der Woche, der letzten Woche hier bei Byte FM. Das war Cherry Stone Pillow, die aktuelle Platte von Nosem. Von dem liegt jetzt hier Holy Moly auf.

Holy Moly, Musik vom Cherry Stone Pillow Album, das Nelson Brandt alias Nosim veröffentlicht hat und das hier letzte Woche Album der Woche war bei Byte FM. Und wir bleiben so leichtfüßig, sommerlich, versponnen, psychedelisch, kommen jetzt aber zu einem Musiker, der aus Toronto kommt, der heißt Patrick Wade, nennt sich Dead Horse Beats und hat gerade den Albumtitel Chilling Effects gewählt für seine aktuelle Veröffentlichung. Und da sei beides gemeint, der sozusagen Kältestoß irgendwie der Angst, den ein Chilling-Effekt beschreiben kann, aber auch das sozusagen dem Chillen verwandte Kühlungsgeschehen, das ich vielleicht hier heute eher anbeliebte mit Dead Horse Beats und ihrem Titel See Believe.

Patrick Wade alias Dead Horse Beats mit See Believe. Track von seinem aktuellen Album Chilling Effect hier in der Kantine auf Byte FM. Und wir bleiben nordamerikanisch, kommen jetzt zu einem Superstar, der aber ein erstaunlich indiehaftes Album gerade herausgebracht hat. Steve Lacy hat auch Stücke in dieser Milliardärs-Riege der Spotify-Streamer, aber mit einer Nummer wie Pure Color vom Album Oh Yeah bespaßt er mich zumindest auch erfolgreich. Die passt hier darum auch ins Programm. Könnte auch an der prominenten Hilfe liegen, die er sich für dieses Stück geholt hat, bei niemand Geringerem als Erykah Badu.

1 kommt nicht mehr in diesem Countdown, habe ich nicht aufgepasst. Pure Color, Steve Lacy mit Erykah Badu hier im Programm der Canteen. Oh yeah, ein aktuelles Album, das schon erschienen ist. Noch nicht erschienen ist das Album No Bad Memories, so wird das kommende Album der australischen Samplehelden The Avalanches heißen, die jetzt schon die 4. Single vorstrecken, aber man verhält den Überblick kaum, denn ich habe die 3. jetzt hier erst im Programm. Blue Shadows hieß die, ist ein, zwei, drei draußen und hat auch ziemlich prominente Hilfe erfahren. Karen O von den Yeah Yeah Yeahs war da mit dabei. Die hat auch schon mal auf einem Album vorher bei den Avalanches ein Stück mitgestaltet. Das war aber eher so eine Zwischennummer mit der Dame da im Programm war. Jetzt ist sie vollwertige Vokalistin bei Blue Shadows. Die Avalanches hier im Programm bei Byte FM.

No Shadows. Nein, Blue Shadows heißt das Stück mit Karen O von den Avalanches. No Bad Memories heißt das Album der Avalanches, das jetzt wohl kurz bevorsteht. Diese Single erreichte mich kurz bevor es hier schon wieder eine neue gab, also schon 4 Stücke veröffentlicht. Da werden die nicht lange warten lassen. Karen O, nur eine der Mittäterinnen bei den Avalanches. Da war noch Jesse Lanza dabei und Jamie XX, also wieder aus dem Vollen geschöpft bei der legendären australischen Band. Gute Erinnerung an Arthur Russell hat offensichtlich Stephen Hall, ein Musiker, mal in Schottland geboren, nach Amerika ausgewandert und so in dieser seltsamen Zwischenwelt, in der Arthur Russell auch unterwegs war, zwischen klassischem Musikunterricht, Jazz-Einflüssen, Folk-Einflüssen, dann aber auch wieder hedonistisch geprägt, wie bei Arthur Russell durch die Paradise Garage Szene genauso, aber eben im Art-Kontext, wo ein Arthur Russell seinerzeit fast Talking Heads Mitglied wurde. Der Herr Stephen Hall ist sozusagen im Umfeld tätig und hat jetzt als Nee Roster Steel eine Platte veröffentlicht, beziehungsweise ein Label hat dies getan auf Grundlage von allen möglichen Tracks, die Stephen Hall geschickt hat, die 40 Jahre umschreiben, in denen er Demos für Madonna-Songs untergebracht hat und allerlei, was im Moment so eine ein bisschen kultig gefeierte Platte ergeben hat, die auch tatsächlich sehr empfehlenswert ist. My Skyscraper heißt das Album von Nee Roster Steel, so nennt sich Stephen Hall. Das ist sehr empfehlenswert und darauf eine Nummer für mich herausragend, die er mit dem Projekt Arthur's Landing eingespielt hat. Das ist so eine Art Tribute Postmortem Band von Freunden von Arthur Russell, die dessen Programm sozusagen weiter fortgeführt haben und mir vom Sound her immer schon sehr gut gefielen. Go for the Night heißt der Titel, der jetzt als Nee Roster Steel Track auf dieser My Skyscraper Platte und hier in der Playlist der Canteen enthalten ist.

vor 15 Jahren schon mal Teil einer Arthur's Landing-Veröffentlichung, jetzt nochmal neu als Neroster Steel Track auf dem Album My Skyscraper zu finden. Go for the Night, Musik von Stephen Hall, der ja als Vokalist zu hören ist und dessen Album eine 40-jährige Musikgeschichte zusammenfasst mit Stücken, die seltsam zeitlos klingen in dieser verhuschten Folk-Pop-Welt, die da manchmal durchkommt. Dann ist da wieder Improvisation dabei, so ein Post-Punk-Sound, der auf Disco trifft und dann doch wieder Slow-Fi-Songwritertum, alle möglichen Elemente, die in der Gegenwart wohl gelitten sind. Hier in der Kantine machen wir weiter mit einer Platte, die gerade erschienen ist, die Stücke des Albums Tough Times Never Last nochmal neu auffassen. Tough Times Never Last war im letzten Sommer, Juli 2025, das Kokoroko-Album, die britisch-afro-Jazz-Band bei Brownswood. Und die haben jetzt Tempos Difficiles Sempre Passam nachgelegt, eine brasilifizierte Fassung einiger Tracks dieser Platte, und da liegt jetzt Dadu Da nochmal neu auf in einem Remix, den Onome Edgeworth angefertigt hat. Das ist der britisch-nigerianische Percussionist, der Kokoroko mitgegründet hat, und der hat sich aus Brasilien einen Gitarristen dafür geholt. Niron Igor ist hier jetzt auflegend bei dieser Version von Dadu Da.

Your Side von Love Tempo. Ein Stück, das hier sozusagen eigentlich für meine normale Vorauswahl ein bisschen zu alt ist, denn There's a Light, das Album, von dem das stammt, ist schon Mitte April erschienen, aber mir komplett durchgerutscht und darum ist By Your Side, das nämlich gerade als Single mit einem Remix veröffentlicht wurde, hier jetzt nochmal in der Albumfassung zu hören gewesen. Ich bin noch gar nicht dazu gekommen, mir das Album dazu in Ruhe anzuhören. Ich glaube, da ist mehr drauf zu vermuten, denn das ist das Album, das Love Tempo veröffentlichen, die ein Pseudonym sind für Matty Safer und den kennt man als Bassisten und zweite Stimme der Band The Rapture, einer der Acts, die Anfang der 2000er für ein paar Jahre das Label DFA zum heißesten Scheiß der Welt gemacht haben, mit so einer Punk-Funk-Crossover-Welt, die lange Schatten geworfen hat. Love Tempo, tolles Projekt, denke ich, da kommt vielleicht noch mal mehr aus meinem sozusagen Hinterhalt da dazu, um das zu würdigen. Noch nicht erschienen ist das Album, das Aqueous Toy veröffentlichen wird. Daniel Choka heißt die Nummer, die aber jetzt schon mal da ist von dieser Aqueous Toy Platte. Die wird Till We Dissolve heißen, kommt aus Seattle, bringt aber einen Sound, der irgendwie New York verwurzelt ist, könnte damit zusammenhängen. Das Aqueous Toy, das heißt so viel wie Hier bin ich auf Spanisch, das Projekt eines Musikers Carlos Snyder ist, der sich selber als jemanden mit New Yorican-Wurzeln bezeichnet. Das bezeichnet da vor allem die elterliche Herkunft. Aber jetzt in Seattle angesiedelt, hat er diesen Sound irgendwie einmal quer über den Kontinent mitgenommen. Und Daniel Choka ist eines der hervorragenden Stücke auf dieser Platte.

0: Der Gitarrist Carlos Snyder alias Aquies Toy mit Daniel Schuka. Track vom bevorstehenden Album Till We Dissolve. Da sind ganz viele so tolle Crossover Latin Jazz Stücke drauf mit Anschlussfähigkeit in alle möglichen Richtungen. Gefällt mir sehr gut, da freue ich mich schon sehr aufs Album. Wie die Platte Typologie eines Lebens wird, steht noch aus. Ich kenne bisher noch nicht so viele Tracks vom bevorstehenden Ebbo Album. Die neue Single gefällt mir jedenfalls sehr gut. Das ist das, was ich am liebsten höre bei Ebbo, diese mellow gehaltenen Songs, das kann sie wie kaum jemand anders im Hip-Hop-Milieu in Deutschland. Club 1990, sag ich mal dazu, vielleicht sollte es auch 1990 heißen, weil da ganz viel einzelne Zahlen gleich eine Rolle spielen im Text, wo es um Verlieben im Club geht, eine schwierige Konstellation sozusagen in diesem Raum, den ein Club definiert und dann in der Privatheit, die solche Gefühle ja eigentlich benötigen. Unterstützung bei der Umsetzung dieses Ganzen kriegt Ebbo da noch von Fahim, der ist mal aus Hamburg, aus der Reggae-Szene losgelaufen, um jetzt aber auch in Berlin zu sitzen, während Ebbo ja aus München herauskommt. Zusammen Club 1990 hier jetzt im Programm.
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Am 11. September erscheint Typologie eines Lebens, das bevorstehende Ebbo-Album. Club 1990 ist diese Nummer und gefeaturter Vokalist war Fahim. Hier ist die Kantine auf Byte FM. Jetzt liegt nochmal Michi auf. Die kalifornische Künstlerin, die Dirty Talk bei Stone's Throw veröffentlicht hat und jetzt die Sunshine Hotline Mixes dazu gegeben. Die haben Mind Design und Knowledge verantwortet. Und ich habe hier Memmi Recuerdo, den Michi-Titel im Mind Design Remix, ausgesucht, weil er musikalisch mir jetzt sehr gut hier reinpasst.

Sommerliche Klänge hier mit Michi und ihrer Mind Design, die remixten Version von Mammy Recuerdo vom Album Dirty Talk 2025, jetzt neu rübergerettet in die Sunshine Hotline Versions, die es von diesem Album gerade gibt. Secret heißt eine EP der französischen Musikerin Regina Demina, die In the Mood for Doom oder so, Doom Mood oder sowas wird das Album, Mood for Doom heißen, das im September kommt, damit anwärmt. Die passt mir jetzt auch genau in dieses Tempo und diese Stimmung mit Encore Lulor hier in der Kantine.

uns hier Space Ghost, Künstler von der amerikanischen Westküste, der hier ganz schwere 90er Jahre UK-Vibes auffährt. Downtempo-Sound im Klangdesign von LTG Bookem und Co. Ich glaube, es gab von Fotech oder eine Drum and Bass damals auch so Remixe, die so Halftime-Beats dann hatten. Jetzt Back from Reality, Titelstück eines Albums, das im Oktober kommt. Deswegen gehe ich hier nochmal drauf auf die Nummer anzumoderieren, was als nächstes kommt. Denn der Rest der heutigen Sendung ist jetzt einem Musiker gewidmet, der vor ein paar Tagen verstorben ist. William Orbit, britischer Musiker, den die meisten als Produzenten von Madonna abhandeln bzw. ihn dadurch kennen. Dann gibt es noch Pieces in a Modern

Style, seine Klassikplatte, wo er so Dauerbrenner wie das Adagio von Samuel Barber in Synthi eingespielt hat. Aber der hat viel mehr zu bieten, nicht nur aus den letzten 20 Jahren, sondern bald 50 Jahre, na nicht ganz, 1980 irgendwann losgelegt. Dann ein Studio, wo unter anderem die Cocteau Twins 1984 ihr drittes Album in Teilen gemischt haben. Ganz komische Verbindungen überall hin und ist dann bis in die Gegenwart immer wieder relevant aufgetaucht. Die letzten Jahre gesundheitliche Probleme, wie es heißt, typisch für seinen weirden Lebenslauf, sei, dass er sich mit über 60 noch ein Drogenproblem eingehandelt hatte. Da gab es einen kompletten gesundheitlichen Zusammenbruch im Zusammenhang mit Drogenmissbrauch in den mittleren 2010ern. Wie gesagt, 69 war er jetzt, als er gestorben ist und gegen Ende offensichtlich noch mal ein bisschen auf die falsche Spur gekommen. Ich spiele hier Musik von seinem letzten Album, The Painter, das in der Vokalistin Georgia eine junge Stimme hervorbringt. Und The Painter mit Bank of Wildflowers jetzt eins erster der William Orbit-Titel im Programm.

Georgia als Vokalistin hier bei William Orbits Stück Bank of Wildflowers. William Orbit, gerade verstorbener Musiker und Produzent, der einen ziemlich großen Fußabdruck in der Musikgeschichte hinterlassen hat, das eben Musik von 2022, von seinem letzten Album bekannt. William Orbit primär durch seine Zusammenarbeit mit Madonna, aber da gibt es eben ganz viel andere Geschichten. Er hat mal Guerrilla Records mitgegründet, so ein Dubhouse prototypisches Label aus den späten 80ern. Der war mit allen möglichen Leuten im Studio, hat Blur produziert und sonst noch was getan und soll jetzt hier auch für den Rest der Sendung gewürdigt werden, bevor ich das mit zwei weiteren Stücken tue. Verabschiedet sich aber am Mikrofon hier schon mal Christian Thiaben, wünscht viel Vergnügen dann im weiteren Programm. Wenn ihr die Erstausstrahlung hört, ist es gleich 14 Uhr am Montag. Hier folgt dann ein Magazin heute mit Paula Bühler. Wenn ihr die Wiederholung am Sonntag hört, ist es dann gleich 17 Uhr und es folgt der Waldspaziergang mit Annette Stiekele. Hier jetzt also noch mehr von William Orbit. Erstmal ein Stück von 1987 von einer Platte, die er selber als Verschwendung ansieht und nur für echte Fans relevant hielt, weil er andere Platten besser fand. Die Platte hieß einfach nur Orbit, darauf enthalten, das 1968 original veröffentlichte Reggae-Stück Feel Like Jumping in einer, wie ich finde, recht lustigen Colorbox-artigen Version mit Peter Nikolic als Vokalistin, bevor dann She Cries Your Name aufliegt. Ein Stück, das es mindestens dreimal gibt. Einmal als Track auf dem Solo-Debüt von Beth Orton, Anfang der 90er, die Freundin von William Orbit, und dieses Solo-Debüt von ihr auch von ihm produziert. Dann hat er es selber in der Version, die jetzt hier aufliegt, auf einer seiner Strange Cargo-Platten veröffentlicht. Das sind fünf Alben, die vielleicht die relevantesten Veröffentlichungen sind in so einem Ambient Downtempo Soundgewand, das auch von William Orbit bedient wurde. Strange Cargo Hinterland, da hatte er dann She Cries Your Name nochmal drauf, bevor dann auf der von Andy Weatherall produzierten Beth Orton Platte das Stück nochmal dabei war, geschrieben von William Orbit mit Beth Orton, aber hier als dann eben nur gesampelte Vocals bei William Orbits Version gleich zu hören. Erst Feel Like Jumpin', dann She Cries Your Name, zweimal William Orbit und damit von mir. Bye bye.

0: 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Die Nachrichten.
1: Ich bin Babette Büchner. Die SPD macht innerhalb der Bundesregierung Druck für einen besseren Schutz vor Hitze und weiteren Folgen des Klimawandels. Es brauche eine Kraftanstrengung des gesamten Staates, heißt es in einem gemeinsamen Papier der SPD-geführten Ministerien.
2: Bund, Länder, Städte und Gemeinden müssen an einem Strang ziehen beim Klimaschutz. Das ist im deutschen System aber gar nicht so einfach. Dafür müsste das Grundgesetz geändert werden. Etwa damit der Bund Dinge mitfinanzieren kann, die eigentlich in den Händen der Kommunen liegen. Mehr Hitzeschutz in Kliniken oder mehr Grün in Städten. Die SPD-Minister schlagen außerdem einen nationalen Hitzeaktionsplan vor. Allein in diesem Jahr hat die starke Hitze zu mehr als 12.000 Toten geführt. Deutlich mehr als sonst in ganzen Jahren. Thomas Bremser, Nachrichtenredaktion.
1: Trotz des großen Waldbrands in Belgien ist in der grenznahen Stadt Monschau aktuell keine Evakuierung vorgesehen. Das erklärte eine Stadtsprecherin. Die Feuerfront im belgischen Hohenfenn befindet sich weniger als 2 Kilometer von der deutschen Grenze entfernt.
3: Auch wenn die Flammen nicht weit weg sind, geht man in Monschau aktuell nicht davon aus, dass die Stadt in Gefahr ist, weil der Brand wohl nicht auf deutsches Gebiet übergreifen wird. Trotzdem wird den Bewohnern von 2 Ortsteilen empfohlen, ihr Haus oder ihre Wohnung vorübergehend zu verlassen, weil dort viel schädlicher Rauch aus Belgien hinziehen könnte. Der Brand im Hürtgenwald in der Eifel ist derweil gut unter Kontrolle. Nur einige Glutnester sollen dort noch gelöscht werden. Thomas Borg, Nachrichtenredaktion.
1: Nach dem Ätna-Ausbruch kehrt am Flughafen Catania auf Sizilien wieder Normalität ein. Die meisten Ankünfte und Abflüge finden wieder wie geplant statt, zeigt die Webseite des Airports. Einige Flüge, auch nach Deutschland, wurden aber auch heute noch gestrichen. Die Warnstufe für die vulkanische Aktivität war gestern von Rot auf Orange herabgestuft worden. Daraufhin hatte der Flughafenbetreiber den Betrieb wieder aufgenommen. Und zum Sport. Für Wolfsburg gab es den ersten Saisonsieg in der 2. Fußball-Bundesliga. Durch ein spätes Elfmetertor gewann die Mannschaft das Niedersachsen-Duell gegen Hannover mit 1:0. Außerdem gewann Bielefeld sein erstes Heimspiel unter dem neuen Trainer Oliver Kirch. Gegen Aufsteiger Energie Cottbus stand es am Ende 3:0. Dresden und Darmstadt trennten sich 1:0. Das Wetter, die aktuelle Vorhersage des Deutschen Wetterdienstes. Heute Abend und in der Nacht gibt es im Süden weiter kräftige Schauer und Gewitter. Auch an der Nordsee und im Westen kann es nass werden. Die Temperaturen fallen heute Nacht auf Werte zwischen 18 und 10 Grad. In der neuen Woche zeigt sich dann der Wetterumschwung. Morgen werden nur noch 20 bis 26 Grad höchstens erwartet. Dazu gibt es Wolken, Schauer und Gewitter, vor allem im Süden.
0: Das waren die Nachrichten.
4: Herzlich willkommen zum Waldspaziergang auf Byte FM. Mein Name ist Annette Stiekele und ich spiele heute Werke unter anderem von James Blake, Anna Roxanne und Neroster Steele. Starten möchte ich aber mit Aldous Harding und I Ate the Most.

Aldous Harding war das mit I Ate the Most aus ihrem aktuellen 5. Album Train on the Island. Die Folksängerin aus Neuseeland hat sich dafür erneut mit John Parish zusammengetan und dabei ungewöhnliche Instrumente wie Harfe und Pedal-Steel-Gitarre einbezogen. Hier kommt ein weiterer Song von ihr, Aldous Harding mit dem Titeltrack Train on the Island. Und danach wird es cineastisch mit unter anderem James Blake.

Aldous Harding mit Train on the Island, gefolgt von James Blake, Travis Scott, Ludwig Göransson und dem Abspannsong When I'm Home aus dem Soundtrack des Films The Odyssey von Christopher Nolan. Die Meinungen gehen bei diesem Film ja sehr auseinander. Ich fand ihn sehr gelungen. Der Song aber ist den Machern, darunter der mehrfache Oscar-Preisträger Göransson, eindeutig gelungen. Hören wir nun einen weiteren Song von James Blake zusammen mit Monica Martin. Didn't Come to Argue aus seinem aktuellen Album Trying Times. Und danach folgt Kelsey Lou. Hier beim Waldspaziergang auf Byte FM.

James Blake, Monica Martin mit Didn't Come to Argue und zuletzt Kelsey Lou mit Comfort aus ihrem Album So Help Me God. Die ungewöhnliche US-Musikerin aus Los Angeles musiziert, seit sie 6 Jahre alt ist und hat sich schon früh auf Songschreiben und Cellospielen verlegt. Auf ihrem Werk So Help Me God wirken auch Kamasi Washington und Kim Gordon mit. Nicht die schlechtesten Referenzen. Hören wir aus dem Album nun noch einen Song. Hier ist Kelsey Lou mit Only the Lonely. Und danach geht es weiter mit Anna Roxanne.

Kelsey Lou mit Only the Lonely, gefolgt von Anna Roxanne mit Atonement aus ihrem Album Poem One. Das Werk kreuzt Jazz, Elektronik und auch Hindustani-Songs. Hier kommt ein weiterer, zarter, sanft schreitender Song, wie geschaffen für einen Waldspaziergang. Anna Roxanne mit Keepsake und im Anschluss geht es weiter mit Nirosta Steele.

Anna Roxana mit Keepsake und zuletzt Nirosta Steele mit Boss Tricks, Benny Song aus dem aktuellen Album My Skyscraper. Ja, das Projekt heißt übersetzt nicht rostender Stahl und dahinter verbirgt sich der Musiker Stephen Hall, ein New Yorker mit schottischen Wurzeln, der auf dem Werk Garage, Disco und Minimal Sounds zu einer Ode an den Großstadtdschungel und sein Nachtleben verbindet. Und das war es auch schon wieder vom Waldspaziergang. Am Mikrofon war Annette Stiekele. Hier folgt gleich Drop It Like It's Hot mit Christoph Twickel. Und zum Abschluss folgt ein weiterer Song von Nirosta Steele, Special Weakness. Und damit macht es gut. Ciao.

Ihr hört Drop It Like It's Hot. Am Mikrofon Christoph Twickel. Und wir beginnen unsere kleine Weltreise heute mit Jazz aus Malaysia.

Alfonso Soriano, Pionier des malaysischen Jazz. Aufgenommen ist das hier 1972 für das malaysische Radio und davon gab es ja nur ein paar Promo-Kopien von dieser LP und Audible Beauty, das Tochterlabel von Habibi Funk, hat jetzt eine Neuveröffentlichung daraus gemacht. Alfonso Soriano, Tiger Trombone heißt das und jetzt kommen wir zu dem neuen Album von Fatoumata Diawara. Massa heißt das, wir hören den Titel Mogo.

Massa heißt das neue Album von Fatoumata Diawara aus Mali. Lebt in Frankreich, ist derzeit unterwegs. Wenn ihr das hier hört, habt ihr das Konzert in Hamburg in der Elbphilharmonie verpasst. Aber sie spielt am 15. September in Rom und am 2. Oktober in Spanien und am 6. Oktober in Reims in Frankreich. Falls ihr dahin kommt, hier kommt die Band Yin Yin aus Maastricht. Tokyo Disco heißt die Nummer, erschien auf Bartov Records im Rahmen einer Compilation namens Give Me Disco Volume 2, der Tokyo Disco von Yin Yin.

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Musik aus Südkorea, die mal nicht K-Pop ist, sondern vielleicht eher so unpopular Pop aus Korea. Lenalchi heißt diese Band mit zwei Sängerinnen, die eher traditionelle koreanische Musik singen, und ja, Bassist und Schlagzeuger. Lenalchi, muss man sich merken. Wir hörten das Stück Crying Softshell Turtle. Und hier kommt ein Musiker, den ich ganz toll finde, aber ein bisschen aus den Augen verloren habe. Bernd Friedman, alias Bernd Friedmann. Der hat mit dem portugiesischen Perkussionisten João Pais Felipe ein Album namens Hope in Rehab aufgenommen. Sind eigentlich nur zwei Tracks, eine EP also. Die basieren auf Sequenzen nach dem Fibonacci-System, das könnt ihr googeln. Hier kommt das Stück 34145 von Bernd Friedman und João Pais Felipe.

Am Fuße des Mount Elgon in Uganda leben die Bamasama People. Das Volk der Bamasama, und die haben ein Beschneidungsritual, und aus dem ist diese Musik erwachsen. Kadodi, die eigentlich auf einer Handtrommel gespielt wird, aber in den Nullerjahren haben dann junge ProduzentInnen das aufgegriffen und elektronische Musik daraus gemacht. Einer davon ist der hier, DJ Jeff the Last Born. Kadodi Season heißt sein Album. Wir haben Kadodi Season 2 gehört von Jeff the Last Born. Hier kommt Jai Mitta, ebenfalls auf Nyege Nyege Tapes erschienen, ein Produzent aus Tansania, der vor 7 Jahren mit Tatiso Pesa einen Underground-Hit hatte. Und jetzt kommt sein Nachfolgealbum, das zweite. Das heißt, Kasi Kwanza, ist rein instrumental, erscheint Anfang September. Hier kommt schon mal vorab ein Track mit dem Titel 27, Jai Mitta.

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Kollektiv Marokino, Kiffer-Techno aus Brasilien von Young Boy. Kief Marokino heißt dieser Track. Erscheint auf dem kleinen Label DSRPTV aus Brasilien. Ihr hört Drop It Like It's Hot auf BytefM. Jetzt gehen wir zu einer mexikanisch-venezolanischen Kooperation. Caribombo aus Venezuela und Yucan Dicker aus Mexiko. Zumbido heißt die EP. Wir hören Mi Pana Chingon.

Label Chica Chica, unter anderem betrieben von dem Produzenten El Buho alias Robin Perkins, macht seit einigen Jahren eine Serie von Birdsong-Alben, Guide to the Birdsong. Und da geht es um aussterbende oder vom Aussterben bedrohte Vogelarten. Und verschiedene Musikerinnen und ProduzentInnen nehmen dann die Gesänge dieser Vögel und machen daraus Tracks. Jetzt ist eine Remix-EP erschienen, daraus kommt dieser Track. Les Mamans du Congo und Robin, die haben den Luango Weber vertont. Und der Remix kommt von Fotai. Hier kommt ein hebräischer Klassiker, Havana Gila im Remix von DJ Sandrinho, ein bekannter Beilefunk-Produzent.

der Perkussionist Aneya oder Agneya aus Westindien, lebt in Toronto und Berlin und sein Debütalbum erscheint im September. Hier gibt es eine Single vorab, Keiko heißt die, ihr hört Drop It Like It's Hot. Und jetzt gehen wir zu Abbasé, das ist das Pseudonym des bulgarischen Musikers und Produzenten Sabol Bognar. Keyboarder ist er vor allen Dingen. Und der hat hier die Bulgarian Dances veröffentlicht auf seinem Label Oshu Records. Bolgar Tanchok, Bulgarian Dances.

aus Yorkshire kommt dieser schöne instrumentale Mambo Jazz. Das Orchester Mambo International hat ihn aufgenommen. So Near Yet So Far. Das Orchester Mambo International um den Posaunisten Johnny Enright, den Sänger Carlos Peña aus Venezuela und Claricel Millares aus Kuba. Das war's auch schon mit Drop It Like It's Hot hier auf BeatFM. Mein Name ist Christoph Twickel. Ich verabschiede mich mit einer schönen langen Descarga aus Kolumbien von den Corraleros de Majagual. Mondongo heißt das Stück. Wiederentdeckt von DJ Perry Lewis für seine Compilation Perry Lewis Presents The Shiftless Shuffle. Tschüss und bis in 14 Tagen.

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1: Die Sendung heißt Regler rauf, Regler runter. Mein Name ist Christoph Freimann. Hallo.

freue mich schon ziemlich auf das Debüt von Westside Cowboy, dieser Band aus Manchester. Ihr Genre bezeichnet ihr selbstironisch als Britannicana, weil einerseits britische Musikkultur darin steckt und daher kommen die ja auch, andererseits versuchen sie auch immer ein bisschen nach den USA zu klingen. Ich finde es ja ganz lustig und das ist auch ein Grund, weshalb ich mich freue auf diese neue Platte It Goes On, die noch im August erscheint. Hier nach Kickstones, The Boys, noch ein zweiter Song von denen. Hier ist Dobro.

Dobros von Westside Cowboy. Das Debüt der Band aus Manchester heißt It Goes On und es erscheint am 21. August. Das hier ist die Sendung Regel rauf, Regel runter bei Bad FM. Und wenn ich so auf die Playliste gucke für heute, dann machen wir gleich einen Ausflug in die deutschsprachige Musik. Nicht Seattle, Kalk, Ebbo, das sind so ein paar Namen. Aber erstmal gibt's einen Song von This Is Lorelei. Musiker aus New York, der ganz unterschiedliche Sachen macht. Unter dem Namen This Is Lorelei ist es so Indie-Rock, obwohl ich diese Bezeichnung nicht mag. Was ist denn Indie-Rock? Independent ist meines Erachtens noch ein bisschen was anderes als ein Sound. Aber jedenfalls das mit Amerikaner-Einschlag. Der Song hier heißt Oh No Now.

Absalon sucht den Weg raus aus dem großen Schlamassel, der uns umgibt. Weg hier raus war das, ein Song vom Album Glanz Null, das vor ein paar Wochen erschienen ist. Und der Glanz taucht an verschiedenen Stellen auf diesem Album auf, wobei man genau sagen muss, oft geht es um die Abwesenheit vom Glanz. Absalon sagt, wir alle werden mit einem Glanz in unseren Augen geboren, aber mit dem Älterwerden kommt er uns abhanden. Gründe dafür können einfach miese Erfahrungen sein, Herzschmerz, aber auch, dass man einfach versteht, wie diese Welt tickt und wer aus welchen Gründen Geschäfte macht oder Kriege anzettelt. Absalon wird ganz oft, ganz konkret auf diesem neuen Album, schafft es aber gleichzeitig, finde ich, so eine poetische Sprache beizubehalten. Auch Albo wird konkret, hier ist sie mit dem Song Arbeit.

0: So kann Protest auch klingen. Die Rapperin Ebbo war das hier mit dem Song Arbeit. Neues Album wird noch in diesem Jahr, in den nächsten Monaten erscheinen. Und vor ein paar Jahren hat sich ja Ebbo musikalisch und inhaltlich nochmal gehäutet, würde ich sagen. Und das hat viel mit ihrem Coming-out zu tun. Also lesbische oder queere Themen gehören mittlerweile einfach zu Ebbo dazu. Und sie kriegt das ganz gut hin, lustig zu sein, aber auch für voll genommen zu werden. Ein gutes Beispiel, finde ich, ist der Song Butch im Tang. Darin geht es auch so ein bisschen zumindest um die queere Aneignung des Unterhemds, auch bekannt ja als Wife Beater.
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1: Butch im Tank von Ebbo. Ich bin schon sehr gespannt auf das neue Album Typologie eines Herzens, heißt das. Erscheint im September. Wir sind hier in der Sendung Regler rauf, Regler runter bei deutschsprachiger Musik angekommen. Und da bleiben wir auch noch eine Weile. Der nächste Song, das ist so einer, der hat mich ziemlich umgehauen. Es handelt sich um einen neuen Vorab-Song von der fantastischen Musikerin Nicht Seattle. Ich finde es einfach so unglaublich überzeugend, wie sie Themen in Poesie und Musik übersetzt. Hier ist es einfach ein Song über ihre Frauenfreundschaften, über die Frauen in ihrem Leben, ein Hymne sozusagen an die Freundinnen. Und darin ist aber gar nichts kitschig oder übertrieben oder dogmatisch oder sonst irgendwie ideologisch aufgeladen. Es ist einfach nur, wie es ist. Hier ist Nicht Seattle mit Meine Ladies.
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0: Meine Ladies, neues Song von Nicht Seattle, hier in Regler rauf, Regler runter bei Byte FM. Das ist ein Song, der auf dem Label Staatsakt erscheint, das Label, bei dem man weiß, die Musikerinnen und Musiker, die hier Songs rausbringen, die haben meistens ein Anliegen, das über die Unterhaltung hinausgeht. Auch die Gruppe Japanik war eine Zeit lang zu Hause. Hier sind sie mit einem Klassiker, Trouble.
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Japanik. Die Gruppe kommt ursprünglich aus dem Burgenland. Vor vielen Jahren sind sie dann umgezogen, erst nach Wien, dann nach Berlin. Und heute sind sie, soweit ich informiert bin, über verschiedene Kontinente verteilt. Aber bleiben wir mal beim Stichwort Österreich. Da kommen auch die Mitglieder von Kalk her. Von denen kommt hier ein Liebeslied, etwas, was man von ihnen eigentlich nicht erwartet. Der Song hat den Namen Kaputte Speaker.

ganz anderer Umgang mit Sprache als bei Kalk. Aber auch hier das Thema die Liebe. Und es ist ja sowieso für Fuffi 50 das ganz große Thema. Die Liebe, feel it. Und für die Liebe braucht man ja auch immer wieder eine neue Sprache, weil alle drüber singen. Fuffi 50 hat eine gefunden und ich finde ja, sie könnte auch mal wieder was Neues rausbringen. Julia Holter wird was Neues rausbringen. Sie hat sich so Skizzen angeschaut, die von ihrem Album Something in the Room She Moves übrig waren. 7 neue Stücke sind entstanden und hier ist einer davon, My Lost One.

tolle Musik, tolle Musikerin, weil Julia Holter einen so mitnehmen kann in ganz andere musikalische Welten. So wie sie, das kann man wohl sagen, macht keine zweite Musik. Jenny Wahl kommt jetzt hier, sie ist mehrfach begabt, macht nicht nur Musik, sondern ist auch Schriftstellerin. Das hier ist der Song Conceptual Romance.

in Regler rauf, Regler runter bei Byte FM. Margaret Glasbie hat für ihr neues Album etwas gemacht, das leichter klingt, als es ist. Sie hat Social Media vom Handy gelöscht. Mehrfach sogar, weil sie die Apps zunächst immer mal wieder installiert und deinstalliert hatte. Heute sagt sie, für sie war das tatsächlich eine Sucht. Und das sagen ja viele. Interessanterweise hatte das auch, diese Social Media Abstinenz, positive Auswirkungen auf die Art und Weise, wie sie die Welt gesehen hat und auch auf ihre Musik. Sie kann jetzt stärker wahrnehmen, was um sie herum passiert. Und darum geht es dann auch auf dem Album I Am Both. Weniger um schnelle Urteile, es geht mehr um ein Interesse an Grauzonen. Hier kommt ein Song aus diesem Album, Reminder.

Früher hat Margaret Glasby in einem Interview gesagt, hatte sie Spaß daran, in ihren Songs möglichst harte Positionen durchzuziehen, auch mal anzuecken. Heute interessiert sie eher das Gemeinsame. Und besonders deutlich wird das in dem Song Martin Luther King Jr. vom neuen Album I Am Both. Glasby greift darin Gedanken des Bürgerrechtlers auf, über Hass und Liebe, über Dunkelheit und Licht. Und das ist mehr als so eine historische Reminiszenz. Sie sagt, sie selbst müsse sich in diesen polarisierten Zeiten an solche Grundsätze erinnern und erinnert uns dann mit dem Song gleich mit daran. Of course.

Martin Luther King Jr.'s Song von Margaret Glasby erschien auf dem Album I Am Both, das sie interessanterweise zusammen mit Musikern in Echtzeit eingespielt hat, also nicht nur Schicht um Schicht übereinander gelegt hat, wie man das oft macht in der Popmusik, sondern die waren möglichst alle im selben Raum, haben miteinander gespielt. Musikalisch, finde ich, knüpft sie auch an ihre großen Vorbilder an. Bob Dylan, Joni Mitchell, Joan Baez. Manchmal klingt sie auch nach Alanis Morissette. Auch das eine Musikerin, die sie bewundert, von der hat sie mal einen Song gecovert. Und dann gibt es auch Momente, an denen habe ich mich an Ani DiFranco erinnert gefühlt. Von Ani DiFranco kommt jetzt der letzte Song. Auch da geht es um einen gewissen Martin Luther King. Mein Name ist Christoph Freimann, das war Regler rauf, Regler runter. Vielen Dank fürs Zuhören und viel Spaß mit dem Anschlussprogramm. Hier ist Ani DiFranco mit Birmingham. Macht's gut und tschüss.

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1: Die neuesten Platten der Woche, wie immer hier bei Neuland. Auf Byte FM. Am Mikrofon ist heute für euch Paula Bühler. Hi. Und wir hören hier in den nächsten 2 Stunden wieder die aktuellsten Neuveröffentlichungen der Woche. Dieses Mal mit dabei sind unter anderem Phoebe Bridgers, Sweeping Promises und King Gizzard and the Lizard Wizard. Und wir starten auch direkt mit neuer Musik von Tame Impala. Hammer ist sein Beitrag zu Sending Hearts to All My Dearies, a Tribute to the Smashing Pumpkins.

mit seiner Version von Hammer. Original ist der Track von The Smashing Pumpkins, jetzt neu interpretiert von Tame Impala, und er ist nur einer der insgesamt 15 Artists, die Songs zum Album beigesteuert haben. Sending Hearts to All My Dearies, so heißt das Tribute-Album. Die Platte ist neu in dieser Woche erschienen. Und auch noch mit dabei sind unter anderem die Prog-Metal-Band Between the Buried and Me, Alice Glass von Crystal Castles oder auch die US-amerikanische Singer-Songwriterin Meg Myers. Das hier ist ihre Version von I.

Dan May mit The Big One, das ist der Titeltrack von seinem neuen Album. Das hat der US-amerikanische Singer-Songwriter jetzt knapp 2 Jahre nach seiner Vorgänger-EP veröffentlicht. Auf den insgesamt 11 Tracks weicht er jetzt das erste Mal von seinem uns so bekannten Bedroom-Pop ab, denn er hat sich für die Aufnahmen einige musikalische KollegInnen eingeladen und alle Songs mehr oder weniger bei Band-Improvisation aufgenommen. Einen davon, den Titeltrack The Big One, haben wir gerade gehört. Ihr hört Neuland auf Byte FM, die Sendung mit den Neuveröffentlichungen der Woche, und wir widmen uns nun dem neuen Album von Lorraine. Fata Morgana, so heißt das 4. Studioalbum der US-amerikanischen Musikerin. Die insgesamt 13 Tracks lassen sich nicht in eine Genre-Schublade stecken, experimentieren irgendwo zwischen Soul, Gospel und Art Pop. Wir hören Borderline.

Mina Richman mit Oxygen, das ist ein Track von ihrem neuen und zweiten Album Different Flavors of Being Happy. Ein Konzeptalbum, auf dem sie sich dem vielschichtigen Thema Glücklichsein widmet. Musikalisch einordnen lässt sich das Ganze irgendwo zwischen Indie, Pop und Soul, wie auch schon ihr Debüt aus dem Jahr 2024. Dieses Mal liegt der Fokus noch ein bisschen mehr auf dem starken Storytelling. Und das ist etwas, das auch Phoebe Bridgers ziemlich gut liegt. Die US-amerikanische Musikerin macht mit Boy Genius Musik, aber auch Solo. Mittlerweile ist es bereits 6 Jahre her, dass ihr letztes Album Punisher erschienen ist. Umso gespannter waren alle auf die neue Platte. Lost Weekend, so heißt ihre neue LP. Insgesamt 16 Tracks sind drauf. Das hier ist Kill Me.

Phoebe Bridgers mit Kill Me hier bei Neuland auf Byte FM. Das ist ein Track von ihrem neuen und dritten Soloalbum Lost Weekend. Und wir kommen nun zu einem Solo-Debüt. Und zwar geht es um die neue Platte der schwedischen Singer-Songwriterin Nina Winderlind. Bisher kannte man sie vor allem als Sängerin und Cellistin von The New Eves. Jetzt hat sie ihr erstes eigenes Album veröffentlicht. Wild Love ist ein, wie ich finde, sehr starkes Debüt. Ein Art-Rock-Album irgendwo zwischen Rock'n'Roll und Folk. Insgesamt 11 Songs sind drauf. Wir hören You're Not an Angel.

Nina Winderlind mit You're Not an Angel, ein Track von ihrem neuen ersten Soloalbum White Love. Habt ihr hier gehört bei Neuland auf BeatFM. Die US-Amerikanerin Laura Veers hat diese Woche ihr bereits 14. Album veröffentlicht. Allerdings ist es das erste, das sie vollständig alleine geschrieben, aufgenommen und produziert hat. Temple Songs, so heißt die Platte. Der Name kommt vom Temple of Bloom, dem Studio im Hinterhof, das sie sich in ihrem Haus in Portland eingerichtet hat. Insgesamt 11 Songs sind auf der LP und wir hören den Track Golden Seams.

Carly Simon mit Peaches, ein Track vom neuen und mittlerweile 24. Studioalbum der Musikerin Comes in Waves. Und dabei ist es ihr erstes Album mit ausschließlich eigenen Songs seit ganzen 18 Jahren. Darunter 9 neue Originalsongs und einige Stücke, die die mittlerweile 82-Jährige schon vor einiger Zeit geschrieben und jetzt neu aufgegriffen hat. Und jetzt sind wir hier bei Neuland Neue Musik von der australischen Singer-Songwriterin Grace Cummings. Bloodhorse ist ihr neues und 4. Studioalbum, ein, wie ich finde, üppig arrangiertes Art-Pop-Album, das sich um Themen wie Macht, Selbstbestimmung und existenzielle Ängste dreht. Insgesamt 12 Tracks sind drauf, einer davon ist dieser hier, Fake.

schräg schöne Sounds gibt es auf dem neuen Album von Grace Cummings. Das war Fake. Ihr neues und mittlerweile viertes Studioalbum heißt Bloodhorse und ist in dieser Woche erschienen. Und hier bei Neuland hören wir neben den aktuellsten Neuveröffentlichungen auch immer Musik von unserem Album der Woche. Das kommt dieses Mal vom japanischen Trio Maya Ongaku, Nothing Space Music, so heißt ihr neues und zweites Album. Und wir hören den Track You Are Silence.

Mai Ongaku mit You Are Silence, ein Track von ihrem neuen und mittlerweile zweiten Album Nothing Space Music. Und genau so heißt auch ihr eigenes selbstgebautes Studio am Pazifikufer der Stadt Fujisawa, in der sich die drei Musiker bereits als Schüler kennengelernt haben. Dort haben sie ein verlassenes Gebäude in einen schalldichten Aufnahmeraum verwandelt und dort eben dieses zweite Album aufgenommen. Insgesamt 8 Songs sind auf der LP. Wir hören noch 2 weitere, erst Vanishing Waves, danach noch Flowing.

Maya Ongaku mit Flowing, ein Track von ihrem neuen Album Nothing Space Music. Die zweite LP des japanischen Trios ist aktuell hier auf BYTE.fm unser Album der Woche. 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Und hier bei Neuland geht es jetzt weiter mit den aktuellsten Neuveröffentlichungen. Wir hören Musik von James Ellis Ford. Seine zweite Soloplatte heißt Lost in Another World. Das hier ist der Track The Ever After.

James Ellis Ford mit The Ever After, ein Track von seinem neuen Album Lost in Another World. Es ist die zweite Soloplatte des britischen Musikers, den man bisher vor allem auch als Produzenten für Bands wie Arctic Monkeys oder Florence and the Machine kannte. Das Album hat er während seiner Krebstherapie im Krankenhaus aufgenommen, was es wahrscheinlich auch bis zu seinem dato persönlichsten macht. Und persönlich wird es auch auf dem neuen Album des österreichischen Musikers Der Nino aus Wien. Neubau Alone ist sein 13. Studioalbum und es klingt ein wenig wie eine private Listening-Session. Das Album ist an verschiedenen Orten in Wien entstanden und versteht sich dadurch weniger als klassische Studioproduktion, mehr als persönlicher Einblick in sein Musikerdasein. Sehr authentisch, teilweise autobiografisch wird es auf den insgesamt 12 Songs der Platte. Das hier ist lange schon genug.

Der Nino aus Wien mit Lange schon genug, ein Track von seinem neuen Album Neubau Alone, hier in dieser neuen Ausgabe von Neuland auf Byte FM. Und jetzt gibt es Musik von der kanadischen Indie-Band Kiwi Junior, Blowin' Up, so heißt ihr mittlerweile viertes Album. Darauf rücken die Gitarren wieder vermehrt in den Vordergrund. Irgendwo zwischen Slacker Rock und Post-Grunge auf den insgesamt 10 Tracks gibt es jede Menge prominente musikalische Unterstützung, zum Beispiel von Always, Unintendant Anna oder auf diesem Track von Protomate, Landscape with Limousine.

0: Sweeping Promises mit Accent, ein Track von ihrem neuen Album You Say I Romanticize. Aufgenommen hat das US-amerikanische Post-Punk-Duo die Platte über einen Zeitraum von 18 Monaten. Zusammen mit ihrem Tour-Schlagzeuger 10 neue Tracks sind entstanden. Einen davon haben wir gerade gehört. Und von Boston geht es jetzt nach Bristol in die UK, die Wahlheimat des Duos Get Down Services. Ben Sadler und Josh Law kennen sich schon aus der Schule. Vor knapp 4 Jahren haben sie ihre erste Single veröffentlicht. Und jetzt ist mit Massive Champion in dieser Woche ihr zweites Album erschienen. Irgendwo zwischen Disco und Post-Punk und humorvoll wie auch schon das Debüt. Die Bezeichnung als Joke-Band dürfte aber meines Erachtens so langsam nicht mehr ganz zutreffend sein. Wir hören den Track Lentils.
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Get Down Services mit Lentils, ein Track von ihrem neuen Album Massive Champion. Jürg Neuland, die Sendung mit den Neuveröffentlichungen der Woche, und wir machen weiter mit neuer Musik des US-amerikanischen Trios The Womack Sisters. Die drei Schwestern aus Los Angeles sind tatsächlich, wie es der Name vermuten lässt, mit gleich drei großen Namen verwandt. Ihr Vater Cecil war mit seinem Bruder Bobby Womack bei The Valentinos. Diese unterschrieben ihren ersten Plattenvertrag bei Sam Cooke. Dessen Schwester Linda wiederum heiratete Cecil und feierte dann mit ihm als Womack und Womack in den 80ern viele Charterfolge. Diese Woche ist das selbstbetitelte Debüt Album von The Womack Sisters erschien, eine Hommage an ihre musikalische Familie und gleichzeitig ein neuer, zukunftsfähiger Soul. Insgesamt 11 Tracks sind auf der Platte. Das hier ist All Around.

The Womack Sisters mit All Around, ein Track von ihrem selbstbetitelten Debütalbum, das in dieser Woche erschienen ist. Und auch diese Woche veröffentlicht worden ist das neue Album von Jungle. Sunshine ist das 5. Studioalbum der britischen Neo-Soul-Band. Auf dem gibt es, wie ich finde, musikalisch keine größeren Überraschungen. Alles in allem klingt es aber so, wie man es vielleicht erwarten würde von Jungle. Neu hingegen ist die Besetzung. Jungle ist kein Duo mehr. Mittlerweile fest mit dabei ist Lydia Kitto. Es ist ihr erstes Album in kompletter Dreierbesetzung. 11 Songs sind drauf. Wir hören den Track The Wave.

Jungle mit The Wave, das ist ein Track von ihrem neuen Album Sunshine hier bei Neuland auf Byte FM. Und wir hören jetzt Musik aus dem ersten gemeinsamen Album von Rapper Open Mike Eagle und dem Produzenten Kenny Siegel. Und das, obwohl die beiden sich schon seit über 20 Jahren kennen und seitdem auch schon immer mal wieder zusammengearbeitet haben. Doomed, so heißt die Platte, ein Trennungsalbum, auf dem der Rapper seine letzte turbulente Beziehung verarbeitet. Insgesamt 15 Tracks sind drauf. Das hier ist der Opener Out to Lunch.

Channel Trace mit Black Techno Guy. Das ist ein Track von seinem neuen Album Enigma POV. Es ist das zweite Album des kalifornischen Musikers und das ist nochmal um einiges Dancefloor-lastiger als der Vorgänger. Und es bleibt tanzbar hier bei Neuland. Die nigerianische Sängerin Ira Star hat ihr neues und drittes Studioalbum Stargirl veröffentlicht. Die Platte bewegt sich zwischen Pop, Afrobeats und R&B und läutet jetzt nach dem Brad Summer die sogenannte Sabi-Girl-Season ein. Sabi-Girl ist ein Begriff aus dem nigerianischen Pidgin und bezeichnet eine Frau, die weiß, wer sie ist, was sie kann und was sie will. Und genau das ist auch das Motto, unter dem Stargirl steht. Wir hören einen Track von ihrer neuen LP, das ist Ira Star mit Midnight in New York.

Icona Pop aus Schweden mit Hurt. Das ist ein Track vom neuen Album des schwedischen Elektropop-Duos Ritual, so heißt ihre mittlerweile vierte LP. Ist ein bisschen so, als würde Madonna auf Charlie XCX treffen. Und damit sind wir jetzt auch schon am Ende von dieser Ausgabe Neuland. 2 Stunden lang gab es hier wieder die aktuellsten Neuveröffentlichungen der Woche. Und eine weitere habe ich auch noch für euch, denn es gibt Neues von King Gizzard and the Lizard Wizard. Alien Metal, so heißt ihr neues und mittlerweile 28. Studioalbum. Und der australischen Band scheint nicht langweilig zu werden. Nach Ausflügen in Progressive, Trash, Metal, Synthrock, Jamrock und, wagt sich die Band nun auf die Tanzfläche. Alien Metal ist aus den sogenannten Rave-Shows entstanden, mit denen King Gizzard and the Lizard Wizard im vergangenen Jahr auf Tour unterwegs waren. 8 sehr technoide Tracks sind auf der Platte und wir hören jetzt zum Abschluss noch Super Heavy, Super Critical. Und damit sage ich Tschüss, das war's mit Neuland. Vielen lieben Dank fürs Einschalten und noch viel Spaß mit dem weiteren Programm hier auf Byte FM. Ich bin Paula Bühler, ciao und bis zum nächsten Mal.

0: 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Es ist 22 Uhr.
1: Knuspern. Auf Byte FM wie gewohnt. Mein Name ist Markus Ortmanns. Herzlich willkommen.

Hallo nochmal bei Knuspern auf Byte FM. Wir schwungen und schwangen uns in die Sendung zusammen mit Devonte Hines. Der ist ja vielleicht noch ein bisschen besser bekannt als Blood Orange, aber er ist auch als Filmkomponist schon länger ständig gebucht. Zuletzt hier für den neuen Film der Schauspielerin Olivia Wilde. The Invite habe ich noch nicht gesehen, kriegt aber durchweg ganz gute Kritiken. Wir hörten We're Doing This als Intro heute in die Show. Danach mal wieder ein Gruß vom Saturn von Sun Ra und seinen Mannen und Frauen. 2024 wurde das Album At the Showcase live in Chicago 1976 bis 77 veröffentlicht. Mehrere in erstaunlich guter Qualität aufgenommene Sessions in Chicago. Das ist wirklich ein tolles Album, lohnt sich. Wir hörten Greetings from the 21st Century, die wurden allerdings ja schon im letzten Jahrhundert abgeschickt. Sun Ra sowieso zeitlos und universell. Wir bleiben ein bisschen in der avantgardistischeren Jazz-Schublade mit Adam Schatz zusammen mit Carmen Quill und Kasim Naqvi. Die konnten einen Tag in das Power Station Studio in New York City und dort analog auf Bändern eine Session aufnehmen. Das wurde veröffentlicht auf dem rührigen Jealous Butcher Label und heißt Civil Engineering Volume 1. Vielleicht gibt es ja noch eine zweite Ausgabe davon. Wäre schön. Wir hören rein A Voice Screaming All Aboard.

Vinnie Reilly und sein Projekt The Durruti Column haben ja 1980 debütiert auf Factory damals. Und jetzt 16 Jahre nach ihrem letzten Werk kommt ein neues Album. Renascent heißt das, ist auf dem Major-Label London Records draußen. Und ich weiß nicht, wer sich davon irgendwas Hitmäßiges verspricht. Es ist natürlich grandiose, tolle, qualitativ hochwertige Experimental-Gitarrenmusik. Aber wer das heutzutage von den jungen Leuten noch kaufen soll. Ich weiß es nicht. Tolles Album, Vapor in a Matchbox hieß der Track. Davor zum 100-jährigen Geburtstag von Miles Davis mal etwas aus dem Soundtrack des Neo-Noir-Films The Hotspot von Dennis Hopper aus dem Jahr 1990. Hauptrolle damals hatte Don Johnson. Ein wirklich tolles Machwerk, lohnt sich, macht sehr viel Spaß. Den Soundtrack dazu hatten viele hochkarätige Mucker hergestellt, unter anderem Herr Davis, hier eben zusammen mit John Lee Hooker auf dem Track Coming to Town. Ein sehr schwitziger, bluesiger Soundtrack. Jetzt wird es wieder mal Zeit für Reggae, für Burning Spear, für The Sun.

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1: Ihr seid bei Knuspern auf Byte FM. Mein Name ist Markus Ortmanns. Das gerade haben Jungle-Hörer aus den 90ern hoffentlich erkannt. Das Sample fand sich in einem der größten Hits des Genres, nämlich Burial von Leviticus, das Pseudonym des wegweisenden Jungle-DJs Jumping Jack Frost. 1994 kam das raus und das hier wurde da schön breit gesampelt, der Track Mademoiselle der Funkband Foxy aus dem Jahr 1978. Auch ein schönes Ding. Davor von dem Soundtrack zum Film Babylon 1980. Ein fast sozial-romantischer Film über die Mitglieder eines Reggae-Soundsystems, denen einfach alles misslingt und wo alles schief geht. Den Soundtrack damals hatte Dennis Bovell verantwortet und hat einige tolle Songs auch darauf veröffentlicht, wie hier eben das Lovers-Rock-Stück Thank You for the Many Things You've Done von Cassandra. Zurück in die Gegenwart mit Over Mono. Das sind die walisischen Brüder Tom und Ed Russell und ja, die machen so eine Art Post-Dubstep, wenn man eine Schublade braucht. Ist aber tolle elektronische Tanzpop-Musik. Pure Devotion heißt das neue zweite Album, glaube ich. Der Track daraus, Jam Lingo Over Now, zusammen mit dem ehemaligen Feuerwehrmann und jetzigem Soul-Sänger Ruth Van.

Takahide Higuchi hat ein Alias, das heißt Food Man. Damit hat er jetzt ein neues Album draußen auf Hyperdub. Hikarigasa Shikomu heißt das. Und es ist ein Album, das sich mit Reizüberflutung jeglicher Couleur beschäftigt. Das war auch schön zu hören auf dem Track Hoso Michi. Hier wird vorwiegend mit der Stimme gearbeitet. Mit der Stimme arbeitet auch gerne Matias Aguayo, den wir davor hörten. Aus Santiago de Chile, wo er geboren wurde, übersiedelte er als Kind nach Gummersbach, gründete später in Köln das Projekt Closer Musik und ist seit einigen Jahren solo unterwegs, hatte auch ein tolles Label, Comam hieß das. Ich weiß nicht, ob das noch aktiv ist. Das hier kam von seinem neuen Album Anenoa und ist so eine Art Erklärtrack. The Beat hieß das Ding. Wunderbar. Ein bisschen wieder in die Vergangenheit zu Alvin Nicolais, der auch oft der Vater des Multimedia-Theaters genannt wird. Der Herr hat alles selber gemacht, Choreografie, Dramaturgie, Bühnenbild und eben auch die Musik zu seinen Happenings und dies zusammengefasst jetzt auf dem Album Electronic Dance Music 1966 bis 89. Daraus gibt es was aus dem Jahr 1984, Frail Demons Dance One, und er war immer an vorderster Front der elektronischen Geräte, hatte sehr früh einen Moog Synthesizer und dann später auch ein Synclavier. Wir hören rein.

Das norwegische Quintett Moster war das. Federführend ist hier der Saxophonist Kjetil Moster. Und ich lese immer automatisch Monster, wenn ich diesen Gruppennamen sehe, aber es heißt natürlich Moster. Ihr neues Album heißt Bolts, wurde an einem Tag live in Bergen in Norwegen aufgenommen. Not a signal but a door hieß dieser tolle Track. Davor etwas Ungewöhnliches aus dem Jahr 1953, nämlich ein Album unter der Führung von Theo Massaro, den viele natürlich als Produzenten und Soundfrickler aus der wichtigsten Phase von Miles Davis schaffen kennen. Er ist eigentlich Trompeter und Altsaxophonist und hat Anfang der 50er eben dieses Album veröffentlicht. Explorations heißt das. Und da ist ein erster Hauch von Free Jazz und Free Improvisation zu hören. Charles Mingus, der Bassist, war auch involviert und ungewöhnlicherweise ein Akkordeonspieler. Man muss sich einfach vor Augen führen, dass zu dieser Zeit Jazz wirklich gepflegt, schön, melodisch mit Fliege präsentiert wurde. Und das hier ist doch ein bisschen was anderes. Mitzi hieß der Track. Letztens habe ich nochmal den Friedkin-Film Cruising gesehen, in einer schönen, neu remasterten Version mit Al Pacino natürlich in der Hauptrolle. Das Ganze spielt ja in der schwitzigen New Yorker Gay Underworld, wo irgendwelche Morde aufgeklärt werden müssen. Der Soundtrack ist ein Kuddelmuddel aus allem Möglichen und der Track, der mir mal wieder herausstach, ist von Willy DeVille, It's So Easy. Ein sehr schönes, dreckiges, schwitziges Rockstück.

Das war ein anderer Kjetil, nämlich Kjetil Mulelid. Der ist Pianist und hat sein zweites Solo-Piano-Werk veröffentlicht. Piano Unfolding heißt das. Ein wirklich toll klingendes Album. Das lohnt sich, wenn man mal wirklich Zeit hat und was ganz, ganz Feines, Ruhiges hören möchte. The Longing for a Hello hieß das Stück. Davor Cal Jader, wie ich jetzt endlich mal rausgefunden habe, so spricht man den aus. Der Vibraphonist, gebürtig aus St. Louis, hat Jazzgeschichte geschrieben mit seiner Latin-inspirierten Musik. The Prophet hieß das Album 1968, von dem natürlich hier ausgiebig gesampelt wurde auf dem A Tribe Called Quest Album Midnight Marauders. Hip-Hop-Heads haben es natürlich erkannt bzw. besitzen es längst. Aquarius hieß der Track. Das war's. Fast schon für Knuspern heute. Es gibt natürlich noch zwei Tracks für euch. Zunächst vom Paper Trio, das der Sänger Randy Pontoppidan gegründet hat mit dem amerikanischen Bassisten Greg Cohen und dem dänischen Saxophonisten Thomas Agergaard. Die hatten ihren ersten Gig in einem Papiermuseum, deshalb der Titel des Projekts. Und hier haben sie sich der Musik des dänischen Komponisten Carl Nielsen angenommen, ein Zeitgenosse des Finnen Jean Sibelius. Und das ist wunderschöne Vokalmusik. Light in the Dark heißt das Album. Und Sänk kundit hovet du blomst, Entschuldigung, heißt das Stück. Danach noch etwas vom Gitarristen und mittlerweile eher Field-Rekordisten Mike Cooper. Der hat ein weiteres Album auf Room 40 draußen. Stochastic Parrot heißt das. Und das ist inspiriert vom Coverdesigner Matti Klarwein, den man wiederum auch für seine Arbeiten für, da schließt sich der Kreis, Miles Davis kennt. Wunderschöne, drogenbeeinflusste, sage ich einfach mal, Cover-Gemälde sind das. Suono Vac wird nachher der letzte Track der heutigen Show sein. Wenn ihr am Sonntag hört, kommt New School mit Paula Steinbauer jetzt im Anschluss in der Wiederholung in der Samstagnacht The Good Nights mit Sebastian Hampf. Mein Name war Markus Ortmanns, das war Knuspern. Wir hören uns in 14 Tagen wieder auf dieser Welle bei FM, nämlich auf Wiederhören. Gute Nacht und hi.

0: 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Es ist 23 Uhr.
1: Ihr hört New School mit Paula Steinbauer hier auf Byte FM und wir starten direkt in diese neue Folge mit Sophie Tucker und Drinky.

Schön, dass ihr dabei seid bei dieser neuen Folge New School. Am Mikrofon ist für euch Paula Steinbauer und ich heiße euch ganz herzlich willkommen mit Drinky von Sophie Tucker. Ich glaube, wir müssen uns so langsam eingestehen, dass wir uns in den letzten Wochen des Sommers 2026 befinden. Und ich weiß ja nicht, wie es euch geht, aber ich will es absolut nicht akzeptieren. Und das auch, obwohl dieser Sommer wirklich einer der heftigsten war. Und streckenweise das Einzige, was einen bei Sinn gehalten hat, ein eisgekühltes Getränk. Vor ein paar Jahren habe ich schon mal eine Folge über Songs gemacht, in denen es um Essen ging. Und erst diese Woche ist mir aufgefallen, dass ich euch das flüssige Pendant dazu nach wie vor schuldig geblieben bin. Dabei mangelt es eigentlich wirklich nicht an Getränkereferenzen in der Musik. Ganz neue gerade zum Beispiel von Bibiza. Das ist ja mit Soda-Zitronen.

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1: Eine Hymne auf das österreichische Kultgetränk Soda-Zitronen. Bibica war das hier bei New School mit dem gleichnamigen Track. Und obwohl er ja sonst gerne über den etwas härteren Stuff singt, ist diese Mische aus Sprudelwasser und Zitronensaft tatsächlich sein Lieblingsgetränk. Wir kommen zu einer weiteren Lokalikone mit BHZ und Flasche Luft.

0: Ich weiß wirklich beim besten Willen nicht mehr, wann ich das letzte Mal eine Flasche Luft in der S-Bahn getrunken habe. Dabei hat man das eine Zeit lang einfach regelmäßig gemacht. Aber es ist irgendwie auch okay, dass die Zeiten jetzt vorbei sind scheinbar. BHZ waren das mit Flasche Luft. Und das war es aber auch noch nicht mit dem Getränke-Name-Dropping in der Diskografie dieses Berliner Kollektivs. Wir hören San Pellegrino.
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0: Hier war Dead Dog noch Teil von BHZ, bevor er 2024 tragischerweise an den Folgen einer Thrombose gestorben ist. 2019 kam San Pellegrino, natürlich nach der bekannten Sprudelwassermarke benannt, die zwar zu Nestle gehört, das will ich nur mal erwähnt haben an dieser Stelle, aber trotzdem irgendwie das Lieblingswasser der Musikwelt zu sein scheint, denn der Name fällt überall. So auch beim zweiten Österreicher dieser Folge. Salo ist das mit Bonjour Tristesse.
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Immer noch das Sommergetränk schlechthin, der Aperol Spritz, soeben kredenzt von Nant, hier bei No School auf Byte FM. Auch wenn alles am Aperol Spritz irgendwie so leicht retro wirkt, ist dieses unignorierbare Orange irgendwie zum internationalen Zeichen für Sommer, Leichtigkeit und Lebenslust geworden. Donny Benet schlägt allerdings was anderes vor. Dare I say, die etwas erwachsenere, klassischere Variante. Das ist er mit Negroni Summer.

mit Negroni Summer, untermalt Donny Benet, perfekt. Die letzten lauen Sommernächte dieses Jahres, bevor die Laune hier allerdings zu ausgelassen wird, sei an der Stelle vielleicht noch kurz gesagt, dass ich mitnichten irgendwen zum Alkoholkonsum ermutigen will. Soda Zitron tut's offensichtlich auch. Aber in der Musik spielt Alkohol neben dem privaten Konsumverhalten vieler MusikerInnen auch so eine Art erzählerische Rolle. Es gibt einfach so Begrifflichkeiten, die fallen und man weiß direkt, in was für einem Setting man sich befindet. Wie hier bei Snoop Dogg mit Gin and Juice.

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1: Jedes einzelne Mal, wenn ich einen Song von Rauw Alejandro spiele, fällt mir auf, dass das ja dann auch bedeutet, dass ich seinen Namen aussprechen muss und dann bereue ich es direkt. Rauw Alejandro und Marconi Impala waren das mit Espresso Martini. Noch so einem Drink mit sehr viel popkultureller Relevanz in letzter Zeit und das meiner Meinung nach absolut zu Recht. Auch der nächste Track ist nach einem Cocktail benannt und gehört hier in Deutschland und vor allem in Hamburg zur nationalen Identität. Ihr wisst eh schon, worum es geht. Den Basil Smash. Wir hören den gleichnamigen Track von Pharmacist und Ghostface Player.

benannt nach dem bekanntesten modernen Cocktail-Klassiker hier aus Deutschland, der es von Hamburg aus in die ganze Welt geschafft hat. Basil Smash war das von Pharmacist und Ghostface Player. Ihr habt New School auf Byte FM und da wir mit dem Track eben ja schon so ein bisschen in elektronischere, klubigere Sphären vorgestoßen sind, könnte man da doch auch einfach noch ein kleines bisschen verweilen. Jetzt klanglich genauso wie thematisch mit Jessie, Fred Wave und

0: Es dreht sich alles um Getränke heute hier bei New School und gerade eines der edelsten. Champagne war das vom britischen Rapper Jesse zusammen mit den beiden Produzenten Fred Wave und Big Ever. Dass der König der Schaumweine hier als Titel gewählt wurde, ist natürlich voller Absicht. Denn in dem Track trauert Jesse einer britischen Clubszene nach, die auf die beste Art ranzig und ein bisschen eklig war, weil sie echt und ausgelassen war und weniger Unterschiede gemacht hat. Das interpretiere ich jetzt als in ihrem jetzigen Zustand, wo es vielleicht mehr um dieses Sehen und Gesehenwerden geht. So Champagner ist jetzt nicht das klassische Clubgetränk, aber wird es eben zunehmend. Und damit dient er hier als Symbol der Entwicklung dieser Clubszene. So richtig Partystimmung bringt uns jetzt aber die schwedische Musikerin Cobra mit. Wir hören Tequila.
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Auf Tequila klingt Cobra gewohnt explosiv und hedonistisch, aber auch irgendwie alberner als sonst, was man wohl vielleicht dem Tequila zuschreiben könnte. Das war aber nur ein kurzer Ausflug in die reinen Spirituosen, denn es geht direkt zurück in die Mixgetränke dank Coco und Claire Claire mit Martini.

0: das US-Duo Coco und Claire Claire servieren uns den zweiten Martini des Tages und von Paula Hartmann gibt's gleich auch noch den zweiten Champagner. Bevor wir so langsam den Weg in Richtung des einen Tracks einschlagen, mit dem diese Folge heute enden muss, werden wir kurz noch ein bisschen kontemplativ und weltschmerzend mit Wölf von Paula Hartmann.
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Paula Hartmann, die unumstößliche Vorsitzende des traurigen Großstädtervereins. Hier bei Newskill war sie das mit Veuve, benannt nach Veuve Clicquot, einem der bekanntesten Champagnerhäuser Frankreichs und damit ja eigentlich auch der ganzen Welt. Vielleicht habt ihr ja schon eine Vorahnung, welcher Track euch am Ende blüht beim Thema Getränke. In Songs gibt es eigentlich nur eine Option. So oder so müssen wir uns dafür stimmungsmäßig und auch zeitgeschichtlich nochmal ein bisschen umstrukturieren. Aber keine Sorge, der nächste Track bringt uns genau dorthin, wo wir sein wollen. Ein Track, von dem ich auch nie gedacht hätte, dass ich ihn mal bei Newskill spielen würde. Jimmy Buffett mit Margaritaville.

Jimmy Buffett mit Margaritaville, dem Song, der seine Karriere definiert hat und der mich fühlen lässt, als würde ich Daniela heißen und in einer weißen Capri-Hose und einer Kessenbluse auf so einer weißen Plastikliege im All-Inclusive-Urlaub hängen. Auf die beste Art. Ab hier geht's nur noch aufwärts. Sowohl für Daniela als auch für uns. New School ist zwar so langsam vorbei, danach kommen aber noch mehr tolle Sendungen hier auf Byte FM und vor allem gibt es jetzt für euch natürlich Rupert Holmes mit Escape. Damit verabschiede ich mich von euch, bedanke mich bei allen, die dabei waren und lade euch ganz herzlich ein, in zwei Wochen wieder mit dabei zu sein bei einer neuen Folge New School hier auf Byte FM. Ich bin Paula Steinbauer. Macht's gut.

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1: Ich bin Dirk Zeitler. Wegen des enormen Waldbrandes im Hohen Venn haben die Behörden eine Evakuierung in Teilen der nordrhein-westfälischen Stadt Monschau angeordnet. Die aktuelle Entwicklung des Brandgeschehens im Hohen Venn erfordere eine sofortige Evakuierung mehrerer Straßenzüge, teilte die Stadt Monschau auf ihrer Internetseite mit. Der größte Waldbrand in der Geschichte Nordrhein-Westfalens im Hürtgenwald in der Eifel ist dagegen unter Kontrolle.
2: Nach dem tagelangen Großeinsatz im Hürtgenwald kann dort nun wohl endgültig aufgeatmet werden. Offene Flammen gibt es nicht mehr und rund um das betroffene Gebiet gibt es jetzt auch eine Schneise, die ein Ausbreiten möglicher Brände verhindern soll. Thomas Brock, Nachrichtenredaktion.
1: Die SPD macht innerhalb der Bundesregierung Druck für einen besseren Schutz vor Hitze, Niedrigwasser und weiteren Folgen des Klimawandels. Es brauche eine Kraftanstrengung des gesamten Staates, heißt es in einem Papier von SPD-geführten Ministerien.
3: Bund, Länder, Städte und Gemeinden müssen an einem Strang ziehen beim Klimaschutz. Das ist im deutschen System aber gar nicht so einfach. Dafür müsste das Grundgesetz geändert werden. Etwa damit der Bund Dinge mitfinanzieren kann, die eigentlich in den Händen der Kommunen liegen. Mehr Hitzeschutz in Kliniken oder mehr Grün in Städten. Die SPD-Minister schlagen außerdem einen nationalen Hitzeaktionsplan vor. Allein in diesem Jahr hat die starke Hitze zu mehr als 12.000 Toten geführt. Deutlich mehr als sonst in ganzen Jahren. Thomas Bremser, Nachrichtenredaktion.
1: Zum Sport. Frederik Rupert ist erstmals Europameister über 3000 Meter Hindernis. Der 29-Jährige siegte im Finale in Birmingham. Das deutsche Traumergebnis machte Karl Bebendorf als Dritter perfekt. Die gemischte deutsche Sprintstaffel sicherte sich über 4x100 Meter in Birmingham die Silbermedaille. Sensationell gewann auch Speerwerferin Julia Ulbricht Silber. Deutsche Medaillen gab es auch bei der Schwimm-EM in Paris. Isabel Gose hat EM-Silber über 400 Meter Freistil gewonnen. Die 24-Jährige schlug hinter der überragenden Italienerin Simona Quadarella an. Dritte wurde Goses Teamkollegin Maja Werner. Bei den Männern gewann Lukas Mertens EM-Bronze über 400 Meter Freistil. Zum Wetter, die aktuelle Vorhersage des Deutschen Wetterdienstes. In der Nacht gibt es im Süden und in der Mitte weiter Schauer und Gewitter. Auch an der Nordsee und später im Westen kann es nass werden bei Tiefstwerten zwischen 19 und 10 Grad. Die neue Woche startet dann in der Südhälfte auch wieder mit vielen Wolkenschauern und Gewittern. Ansonsten gibt es oft einen Sonnen-Wolken-Mix und nur gebietsweise Regen bei nur noch 19 bis 27 Grad höchstens.
0: Das waren die Nachrichten.
4: 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Hallo und herzlich willkommen. Neue Ausgabe dieser überaus beliebten Sendung namens Elektro Royal. 2 Stunden lang elektronische Tanzmusik. Ich sag's gleich, heute wird es kosmisch und balearisch zugleich. Aber natürlich nicht nur. Und was gibt es noch? Es gibt etwas Neues von DJ Godfather, Fans dieser Sendung, die ihr ja hoffentlich alle seid, wissen, was das bedeutet. Yeah.

Get Back, neuer Track von DJ Godfather, der vor ein paar Tagen herausgekommen ist auf seinem eigenen Label. Brian Jeffries ist ja DJ Godfather und ich bin tatsächlich großer Fan der Musik. Meine größte Sorge ist immer, dass Brian Jeffries so als Mensch vielleicht nicht besonders sympathisch ist, weil er in seiner Musik ja so schroff ist. Aber ich habe recherchiert, also auf gut Deutsch, ich habe ins Internet reingeschrieben und gefragt, wie ist der denn so? Und was soll ich sagen? Es gibt tatsächlich ein paar Ergebnisse. Zum einen wird da immer wieder sein extremer Arbeitsethos hervorgehoben. Gut, das sage ich ja auch immer. Keiner veröffentlicht so viele Sachen wie der. Und gleichzeitig hat er auch noch mehrere Labels am Laufen. Und er scheint auch ein extrem zuverlässiger Mensch zu sein, wenn er irgendwo gebucht ist. Dann taucht er da auch auf. Dann aber, und das ist, macht ihn ja dann wirklich ganz sympathisch, ist er jemand, der wohl auch jungen Leuten, die in seinen Fußstapfen so sind, eine Chance gibt oder die fördert, die irgendwie ins Gespräch bringt, vielleicht manchmal auch sogar für die wie so eine Art Mentor ist. Und außerdem soll er auch noch humorvoll und bodenständig sein. Ich meine, was will man mehr? Jetzt habe ich nicht mehr so eine große Angst, ihm vielleicht doch nochmal irgendwann zu begegnen. Aber das wäre schon ein Zufall, weil ich suche diese Begegnung nicht so. Ich sage nochmal herzlich willkommen hier zu dieser zweistündigen Show namens Elektro Royal. Ich habe schon gesagt, viele kosmisch-balearische Tracks erwarten uns. Das liegt daran, dass ein Sampler erschienen ist mit kosmischer balearischer Musik. Ja, vielleicht hören wir da mal rein.

gehe nicht so oft ins Theater, man könnte auch sagen fast nie, aber ich mache immer eine Ausnahme und zwar dann, das habe ich glaube ich auch schon öfter hier bei Elektroreal erzählt, dann, wenn Vegard Winge und Ida Müller zusammen mit Trond Reinholzen Theater machen. Vegard Winge, so ein Extremtheatermacher aus Norwegen. Und was soll ich sagen? Ich war neulich hier in der Berliner Volksbühne gleich mehrmals und habe seine Inszenierung von Henrik Ibsens Stück Peer Gynt gesehen. Vegard Winge arbeitet sich sowieso nur an Ibsen ab und deshalb weiß ich, was dieser Track, den wir hier gerade eben gehört haben, unter Umständen bedeutet. Das ist nämlich ein Track namens Dovre Gubben und der Bergkönig, der Bergtroll in Peer Gynt, der mächtige Troll, der heißt Dovre Gubben. Und so hat Kavego, wer auch immer das ist, hier seinen Track benannt. Wie gesagt, das Ganze ist zu finden auf einer Compilation Cosmic Balearic Beats Volume 3 des belgischen Labels Eskimo Recordings. Und davon werden wir im Lauf dieser Show noch ein paar Tracks hören. Die sind alle relativ ähnlich, so wie der gerade eben gehörte. Deshalb verstreue ich die so ein bisschen so als kleine Fixpunkte guter Laune, um es mal so ein bisschen pathetisch zu sagen. Wir bleiben in Norwegen. Na gut, wir waren gerade beim belgischen Label Eskimo, aber wir bleiben in Norwegen, da wo Vegard Winge herkommt. Und zwar ist das Musik von Trolls aus Norwegen. Ganz neuer Track namens Alva hat er wohl nach seiner Tochter benannt. Oder seine Tochter heißt auch so. Ein sehr schön verspielter Titel. Passt dann, glaube ich, ganz gut mit dem Namen der Tochter.

Drei, wie ich finde, sehr gute Tracks gibt's auf dem Album Bags Incorporated von Sam Binger und Addison Groove. Und das ist der dritte, den wir dann davon gehört haben. Letzte Woche gab es ja schon zwei davon. Dieser hier, Type Shit. Ihr hört Elektro-Royal auf Byte FM. Jetzt wird eine sehr intelligente Frage gestellt, die man sich auch selber mal fragen kann. Und zwar fragt hier André Sirotkin auf seiner Veröffentlichung Nothing Behind the Words. Gut, davon lassen wir uns nichts ablenken. Er fragt jedenfalls, Who am I when nobody's watching? Also, wer bin ich eigentlich wirklich, wenn niemand da ist, wenn ich niemandem was vorspielen muss? Die Frage ist nur, ja, ich selber bin ja immer da, ne? Und man kann sich ja auch selber was vorspielen. Aber jetzt mal angenommen, man macht es nicht, ja, wer bin ich dann? Who am I when nobody's watching?

Guter Track, mit guten Track-Titel und psychedelischen Momenten zwischendrin, hörte sich ja fast so an, als könnte man in den Kopf hineingucken von Andrei Sirotkin aus Kiew hier in seinem Track Who Am I When Nobody's Watching. Wir hören Musik von Paul Valentin hier jetzt bei Byte FM. Und zwar ein Track namens LV, da scheint noch eine Frau mit involviert zu sein, Lisa Fries heißt sie. Und außerdem DJ Kotze, DJ Kosi, Stefan Kosala aus Hamburg, der ist damit involviert und zwar als Remixer.

Das ist lustig, das ist interessant. Ich kenne Krak und Smark schon so unglaublich lange, die wir hier gerade gehört haben mit ihrem Track Ghost Note, weil die eben auch schon so unglaublich lange Musik machen, 20 Jahre oder so. Aber erst heute, jetzt hier, wo ich diese Sendung aufnehme, wird mir klar, dass es gar kein Duo ist, sondern ein Trio. Auf gut Deutsch, die sind zu dritt, Krak und Smark. Ja, normalerweise, ne, der Name und so, gut, muss ich euch nicht weiter erklären. Auch das ist Musik vom Sampler des Labels Eskimo Records, und zwar dieser Sampler Cosmic Balearic Beats Volume 3, zusammengestellt von einem Menschen namens Antenna, aber das ist nicht so wichtig. Krak und Smark, Ghost Note, dieser Track eher so ein bisschen ungewöhnlich für die beiden, beziehungsweise die drei, wie wir ja

gemeinsamen Track Waiting bei Elektro Royal auf Byte FM. Wir kommen zum Elektro Royal Klassiker. Nochmal ganz kurz erklärt. Ich meine, die Idee ist jetzt keine Raketentechnik. So schwierig ist es nicht zu erklären, aber ich sage es trotzdem nochmal. Man guckt einfach nochmal zurück in der Clubmusik, in der elektronischen Musik, holt Tracks von damals raus, um sie vielleicht nochmal

0: in neuem Licht zu beleuchten oder auch Leuten näher zu bringen, die noch nicht 50 Jahre in Clubs gehen oder sich noch nicht seit 100 Jahren für die elektronische Clubmusik interessieren, sondern vielleicht auch Spaß daran haben, was zu entdecken oder die Älteren unter uns wieder zu entdecken. Und das bringt uns zu einem Track, der 2002 auf dem Berliner Label WMF veröffentlicht wurde. WMF, damals ein wichtiger Club, ein sehr wichtiger Club, muss man sagen. Anders als das Berghain heute. Ein Club, der eher so ein bisschen als sophisticated angesehen wurde und der aber auch viele musikalische Strömungen mitgeprägt hat und der DJ-Generation herausgebildet hat und. Dieser Track, den wir hören, er heißt Sucker DJ und stammt von Kotai, Klaus Kotai. Die Originalversion von damals nicht so gut, aber es gab schon damals einen Remix, den Haifisch Remix. Haifisch war das Pseudonym von Margin und Margin alias Haifisch hat diesen Track in eine absolut zeitgemäße Form damals gebracht. Der ist dann später, und das ist jetzt genau 20 Jahre her, auch nochmal wieder veröffentlicht worden. Aber das nur so als kleine Randnote. Für mich ein absoluter Track, so von Anfang der Nullerjahre. Da kommt so viel zusammen. Die elektronische Musik hat den Pop für sich entdeckt. Und dabei sind richtig, richtig gute Tracks herausgekommen. Viele von ihnen aus Deutschland. Dieser auch. Kotai mit Sucker DJ im Margin Haifisch Kozlowski Remix.
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aus dem Jahr 2002, also fast 25 Jahre her, 24 Jahre ist es her. Kotai mit Sucker DJ im Margin Haifisch Kozlowski Remix. Wird übrigens gerade wieder veröffentlicht vom Label Kompakt. Die haben das Ganze nochmal rausgegeben. Falls man den unbedingt haben will, zum Beispiel auf Vinyl, warum nicht, oder? Elektro Royal hier bei Byte FM. Wie machen wir denn jetzt weiter? Vielleicht mit einem Track von Overmono, eine Ballade, die Ballad, featuring Kindora and Rock Floyd.

0: harte Musik von Hard On. Monochrome State, so heißt dieser Track hier. Das war ein Remix. Der Quiducœur Remix und Erratum. Also Quiducœur und Erratum Remix. Jawohl, eine weitere Zusammenarbeit. Hier gehört bei Byte FM.
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0: Sehr schön, dann sage ich nochmal herzlich willkommen. Zweiter Teil von Elektro Royal, zweite Stunde. Frag mich gerade, sind wir schon so in the mood for cheap music? Wollen wir endlich die billige Seite der Dance Music ein bisschen auskosten? Ja, mein Gott, warum nicht? Hier ist Sia Nova.

Canova mit All Night von ihrer All Night and On Top Veröffentlichung. Hier gehört bei Elektroreal auf BytefM diese Art von Musik. Ja, ab und zu höre ich das wirklich ganz gerne, aber es ist manchmal auch so ein bisschen, dann hört man einen so einen Track und denkt so, okay, ich kann gar nicht mehr davon. Ich bin völlig am Ende schon. Meine Energie reicht dafür nicht aus. Mein Geist kann es auch nicht mehr ertragen. Es ist fast so ein bisschen wie Fast Food. Ja, oder kommt halt auf die Gelegenheit an, wann man etwas spielt. Es gibt Musik, die funktioniert völlig anders, die überlastet einen auch nicht so. Und das bringt uns zum Berliner Techno-Projekt Sender Berlin. Ach, herrlich, Sender Berlin. Es gibt was Neues von Sender Berlin. Warum ist das was Besonderes? Dieses Techno-Projekt, was so im Kern aus drei Leuten besteht oder immer bestanden hat. Diese drei, die haben das letzte Mal vor 14 Jahren so richtig zusammen was von sich hören lassen. Und jetzt gibt es sie aber wieder. Sie haben eine Art Kollaboration mit dem anderen Projekt von Henrik Fark zusammen ja auf die Beine gestellt. Und zwar Studio 416. Hier auch schon öfter vorgestellt worden in den letzten Jahren, weil es da wirklich ganz schöne, fast schon so ein bisschen poppig angehauchte elektronische Musik gab. Und Studio 416 und Sender Berlin haben sich zusammengetan. Oder nennen das Ganze jetzt so als Kollaboration für eine EP namens Marzahna. Ja, schreibt sie ein bisschen anders, aber ich glaube, damit ist der Berliner Bezirk Marzahn gemeint. Denn in Marzahn, da liegt das Studio von Studio 416. Gut, hören wir mal einen Track, weil eigentlich würde ich mehrere spielen, aber das Ganze kommt erst raus am 4.9. Und wenn ich so auf den Kalender gucke, dann haben wir ja da noch drei Wochen. Sparen wir uns also so ein bisschen was auf. Hier sind Studio 416 und Sender Berlin.

Ein Track namens Neuser von Studio 416 und Sender Berlin von ihrer gemeinsamen EP, der Marzahn A-EP, die beim Label Snork Enterprises herauskommen wird. Im September werden wir also in den nächsten Wochen noch den einen oder anderen Track davon hören. So, jetzt gibt's hier Musik von Thrill. Der Track heißt Globe Light.

Ganz interessante Sounds, oder? In diesem Track namens Detroit Crunch, der von den beiden Produzenten Cracky und dem anderen Produzenten Moses alias MZES stammt, veröffentlicht beim Label Code QR. Elektro-Royal hier bei Byte FM, vielleicht jetzt mal mit so einem eher erholsamen Moment. Ich weiß nicht, wie es euch geht. Solche Sounds, ich finde die super faszinierend, ich finde sie auch gut. Ich finde sie aber auch immer so, dass man danach gerne auch mal wieder kurz abschalten kann, um dann vielleicht wieder mit neuem Anlauf auf ähnliche oder ähnlich fordernde Sounds sich so raufzusetzen. Also vielleicht erstmal, ja, was zum Runterkommen. Ich will jetzt nicht gerade gleich sagen, wir werden meditieren, aber nochmal so ein bisschen mehr von diesem balearisch-kosmischen, von dem kosmisch-balearischen, ja, das habe ich hier für euch im Angebot, auf jeden Fall.

Cosmic Balearic Beats Volume 3, so heißt diese Compilation des Labels Eskimo Recordings. Und da ist auch dieser Track hier zu finden, der sich jetzt nicht so anders anhört als die anderen. Die haben ja alle so einen ähnlichen Aufbau, aber man hat es vielleicht noch nicht so oft gehört. Und man kann das natürlich auch als New Disco bezeichnen. Und ein bisschen Italo ist ja da auch mit drin. Und die Geschwindigkeit, kann man alles drüber streiten oder geteilter Meinung sein. Ich finde die trotzdem gut produziert, diese Tracks. Dieser hier von Made Insane, ein Track namens Flying Circuits. Auch beim folgenden Track kann man diskutieren. Ich meine, man kann über jede Musik diskutieren. Manche allerdings ist so wenig fordernd, dass sie gar keine Diskussion herausfordert, sondern da muss man schon wirklich mit bösem Willen rangehen, um darüber diskutieren zu können. Aber natürlich kann man aus Geschmackssicht, kann man jederzeit sich mit Tracks beschäftigen und da irgendwie was reininterpretieren oder eben auch sagen, gefällt mir nicht, das ist wertlose Musik, das ist richtig gute Musik, ja, immer subjektiv alles. Aber bei den Grand Brothers, ja, da bin ich mir nicht so ganz sicher, wie das zu bewerten ist. Die Grand Brothers, so ein Duo aus Düsseldorf, da wohnen die beide, glaube ich, und sie verbinden die elektronische Musik mit Klaviermusik. Ich weiß, dass die Grand Brothers viele, viele Fans haben. Ich gehöre nicht so richtig dazu. Warum hören wir dann trotzdem jetzt einen Track von den Grand Brothers? Weil der überaus geschätzte Max Cooper von einem ihrer Tracks ein Remix gemacht hat. Ja, dieser Track heißt Fable und dieser Max Cooper Remix, ich finde, der nimmt so ein ganz kleines bisschen das Beliebige aus dieser Klaviermusik heraus. Ich möchte niemandem zu nahe treten. Ich würde den Track hier nicht spielen, wenn ich ihn nicht gut finden würde. Aber bei manchen Leuten, ja, da regt sich was in mir. Da überlege ich dann immer noch mal. Kann ich? Soll ich? Will ich? Gut, ich will.

Elsewhere, so heißt das letzte Album von den Grand Brothers. Und demnächst wird es ein ganzes Remix-Album geben, Elsewhere Remixes and Reworks. Und das hier schon vorab veröffentlicht, der Max Cooper Remix des Tracks Fable. Ihr hört Elektro Real hier auf Byte FM. Wir hören jetzt zwei Tracks des Berliner Techno-Produzenten Alexander Kowalski. Zum einen einen älteren Track von seinem Album Echoes, das glaube ich auch schon 20 Jahre alt ist. Das hat er jetzt nochmal auch geremastert, neu abgemischt und den Tracks nochmal eine neue Art von Druck irgendwie verliehen. Und dann gibt es hinten dran gleich noch was Neues von ihm. Hat nämlich auch was Neues veröffentlicht. Alexander Kowalski.

Techno mit einer dunklen Note, der aber gleichzeitig so daherkommt, als wäre er mit dem Rechenschieber produziert. Sehr präzise, sehr schöne, klare Klänge. Alexander Kowalski, ganz neue Veröffentlichung von ihm auf seinem eigenen Label Cycles Music Live 2, so heißt die Veröffentlichung und darauf ist das der Track Live 2.2. Elektro-Royal hier auf Byte FM. Wir lernen jetzt die neue Monika kennen. Nouveau Monika, ein Track namens Unbound. Gefällt mir sehr, was da mit der Stimme so passiert. Und gleichzeitig so eine basslastige, gebrochene Musik. Ja, so kann es gerne öfter passieren.

Club Ultra Volume 1 EP Novo Monica hier bei Elektro Royal auf Byte FM. Es ist leider schon wieder so weit, dass ich mich verabschieden muss. 2 Stunden gehen so schnell vorbei. Im Flug, könnte man auch sagen. Irgendwie kosmisch-balearisch. Ich verabschiede mich auch mit einem Track von dieser Compilation, dieser Cosmic Balearic Beats Volume 3 Compilation, und sage, nächste Woche bin ich natürlich wieder da und freue mich auf euch. Und wenn ihr wollt, ja, bleibt doch gern noch ein bisschen hier bei Byte FM. Ihr wisst doch, da geht's doch immer hochkarätig weiter. Bis zum nächsten Mal, ja. Macht's gut, bis dann. Tschüss.

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1: Hallo ihr Lieben, ihr hört die Favoriten hier bei Byte FM, die Sendung mit euren liebsten Songs aus unserem Programm. Mein Name ist Liz Remter, los geht's.

das Duo von Dido aus New York zusammen mit Emma Dufont und dem Track Get a Grip. Einer von euren Favoriten hier im Programm von BYTE.FM. Eine Stunde lang hört ihr hier eine Auswahl der meistgelikten Songs bei BYTE.FM. Als Mitglieder unseres Fördervereins könnt ihr Songs ganz einfach mit einem kleinen Herz markieren. So stellt ihr euch eure persönliche Merkliste zusammen. Und alle paar Wochen schauen wir, welche Songs ihr dort besonders oft speichert. Darunter sind auch immer mal wieder Titel aus unseren Alben der Woche. Darüber freuen wir uns natürlich besonders. So war es auch bei diesem Song von Aloea, Cairo FM, ein Song aus ihrem Debüt Zero.